Hallo zusammen, hier ist eure Marjana. Heute wird nicht lang geschnackt, heute wird das Studio eingeheizt, denn heute rocken wir ein bisschen. Ihr fragt euch, was genau auf euch zukommt, ich ehrlich gesagt auch. Ich sitze hier gerade am Mikrofon und überlege noch. Aber wisst ihr was? Planen kann jeder. Wir lassen uns heute einfach alle zusammen überraschen. Schnallt euch an, schaltet die Lautsprecher laut und bleibt dran. Das wird eine verdammt interessante Sendung.

Mein Ding sind einfach absolut die Zeiten mit Bon Jovi, Bryan Adams, U2 und Aerosmith. Das ist kein Sound zum einfach nur nebenbei hören. Das ist Musik zum Fühlen, Aufdrehen und Mitsingen. Ich mache es mir jetzt im Studio gemütlich, drehe die Boxe auf Anschlag und sage nur, genießt diese unsterblichen Titel einfach mal mit mir. Los geht's!

Und ich habe heute ein ganz besonderes Schmankerl im Gepäck. Witajcie! Für unsere polnische Zuhörerinnen und Zuhörer. Und natürlich für euch alle hier an den Radiogeräten habe ich heute echten handgemachten Rock auf Polnisch dabei. Ihr werdet staunen, wie gut diese Sprache rockt. Das geht direkt ins Blut. Also, Beine hoch oder ab auf die Tanzfläche. Viel Spaß beim Zuhören und Abrocken. Musiker

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jeder noch so Rockparty braut. Irgendwann ist großes Finale. Und zum Schluss dachte ich mir, wir schalten einen Gang runter und genießen noch ein paar der größten Rockballaden aller Zeiten. Zum Träumen, Nachdenken und Genießen. Mit diesen unsterblichen Melodie im Ohr verabschiede ich mich für heute von euch. Ich wünsche euch allen einen wunderschönen, entspannten Abend und sage bis ganz bald. Macht's gut, ich war's, eure Marjana. Tschüss!

0: Hallo, mein Name ist Manfred Sechsauer. 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
0: In Deutschland tauchte 1966 das dritte Fernsehprogramm des Hessischen Rundfunks mit der Sendung Beat, Beat, Beat in die Beatwelle ein, die Anfang der 60er Jahre zuerst Europa erfasste und dann über den großen Teich nach Amerika schwappte. Beat, Beat, Beat war die hessische Antwort auf die legendäre Beat-Club-Sendung von Radio Bremen. 1966 waren nun fast alle Künstler der internationalen Rock- und Pop-Szene auch bei uns in den Charts vertreten. An erster Stelle der Hitparade 66 stand Frank Sinatra mit dem Welthit Strangers in the Night, geschrieben von dem deutschen Erfolgskomponisten Bert Kempfert. Danach kamen The Mamas and the Papas mit Monday Monday, Chris Andrews mit Yesterday Man, die Beach Boys mit Barbara Ann, die Trucks mit White Thing und With a Girl Like You und Dave D. Dozy, Bicky McIntitch mit Hold Tight und Hideaway. Der Spencer Davis Group dabei mit Keep On Running, die Beatles mit Michelle und Paperback Writer und nicht zu vergessen Yellow Submarine. John Lennon und Paul McCartney haben diesen Song wie fast alle Songs der Beatles geschrieben. In den Londoner Abbey Road Studios wurde er am 26. Mai und am 1. Juni 66 aufgenommen und von George Martin als Single veröffentlicht. Der Sänger? Schlagzeuger Ringo Starr. 1968 folgte ein gleichnamiges Soundtrack-Album und ein berühmter Zeichentrickfilm.

In den 60er Jahren war es gang und gäbe, dass auch Künstler, die nicht unbedingt etwas mit Musik zu tun hatten, sich mit Musikern zusammen präsentierten. Die schicke Aura des Andy Warhol. So lautet der Titel einer Veranstaltung, die am 13. Januar 66 in New York als Gala-Dinner der New Yorker Gesellschaft für klinische Psychiatrie stattfindet. Andy Warhol lässt eine Band auftreten, die er in seine avantgardistischen Multimedia-Shows integriert und sozusagen zur Hausband seines Factory-Künstlerkollektivs gemacht hat. Diese experimentelle Rockgruppe nennt sich The Velvet Underground. Bereits 1964 wurde sie von dem Sänger Lou Reed und dem walisischen Multi-Instrumentalisten John Cale gegründet. Sterling Morrison gehörte zur Besetzung, Maureen Tucker als Schlagzeugerin und die deutsche Sängerin Nico. Der Auftritt der Gruppe bei Andy Warhols Happening wird am Folgetag von der New York Tribune bissig gewürdigt. In dem Blatt steht zu lesen, die Altfreudianer hätten die Flucht ergriffen und die Jungfreudianer sowie die gewöhnlichen Nervenärzte und Existenzialisten hätten eine Schocktherapie erlebt. Muss ein eindrucksvolles Konzert gewesen sein. Kurze Zeit danach nimmt die Gruppe teils in New York, teils in Los Angeles ihr Debütalbum auf. The Velvet Underground and Nico, teilweise von Warhol finanziert. Die Songs Heroin und Venus in Fars werden von Musikkritikern zukunftsweisende Rockklassiker genannt. Berühmt geworden ist das von Andy Warhol gestaltete Cover, das als Abziehbild eine gelbe Banane zeigt, die man schälen kann und die dann ein rosa-fruchtiges Inneres zeigt.

Viel Kurioses gab es auch 1966. Das zeigt eine Geschichte, die Le Perrin erlebt, der Pressesprecher der Rolling Stones. Am 19. Dezember dieses Jahres ist er ganz schön aufgeregt, denn eine Radiostation in Los Angeles hat eine Meldung gebracht, die ganz Amerika überrollt und sogar auf dem Titel der Zeitung Melody Maker steht. Mick Jagger ist gestorben. Der Presse gegenüber erklärt Le Perrin, Mr. Jagger möchte dementieren, dass er tot ist und betonen, dass die Gerüchte stark übertrieben wurden. Einer der populärsten Bootlegs aller Zeiten ist der illegale Mitschnitt eines Konzertes von Bob Dylan am 17. Mai 66 in der Manchester Free Trade Hall in England. Im ersten Teil des Konzertes bringt er Folksongs zur akustischen Gitarre, im zweiten Teil jedoch Titel mit rein elektrisch verstärkten Instrumenten. Seine Fans meinen, er betreibe Ausverkauf der Folkmusik. Als Bob Dylan dann zu dem Song Like a Rolling Stone ansetzt, schreit plötzlich ein Zuschauer, und das ist auf dem Mitschnitt zu hören, ganz laut Judas! Bob Dylan fordert daraufhin die Band auf, wörtlich scheiß laut zu spielen. Und so geschieht das dann auch.

1966 findet eine ausgesprochen peinliche Grammy-Verleihung statt. Die Beach Boys, die Rolling Stones und Bob Dylan werden nicht einmal nominiert. Auch die Beatles, in 9 Kategorien nominiert, gehen mit Yesterday und Help leer aus. Als bester Sänger wird Roger Miller mit King of the Road ausgezeichnet, nicht Paul McCartney für Yesterday. Einen spannenden Auftritt gab es 1966 bei einem Konzert von The Who, die zumindest zu Beginn ihrer Karriere das Image einer Radauband hatten. Als die Bandmitglieder Keith Moon und John Entwistle nicht erschienen, traten Pete Townshend und Roger Daltrey zusammen mit der Vorgruppe auf, um das ungeduldige Publikum etwas zu beruhigen. Als Moon und Entwistle dann doch bei My Generation auftauchten, kam es zum Streit auf offener Bühne. Und Pete Townshend verprügelte Keith Moon und der trug ein blaues Auge davon und musste am Bein mit 3 Stichen genäht werden. Aber nach einem Aufenthalt in einer Privatklinik kehrte er wieder zur Band zurück. Dass Bühnenauftritte nicht unbedingt ungefährlich sein müssen, zeigt folgende Begebenheit. Keith Moon montierte einmal an seinem Schlagzeug eine Leuchtpulverrakete, ohne zu erkennen, dass sein Techniker auch schon eine installiert hatte. Nach der Explosion hat Pete Townshend angesenkte Haare und einen Hörschaden und Keith Moon durch das zertrümmerte Schlagzeug wieder mal eine Beinverletzung.

Was geschah 1967 in Politik, Kultur und Gesellschaft? Am 1. Mai heiratet Elvis Presley in Las Vegas seine langjährige Freundin Priscilla Beaulieu. Am 2. Juni kommt es in Deutschland während eines Staatsbesuchs des Schahs von Persien zu Demonstrationen. Der Student Benno Ohnesorg wird von einem Polizisten erschossen. Der regierende Bürgermeister von Berlin, Heinrich Alberts, tritt am 26. September mit dem gesamten Senat zurück. Vom 5. bis zum 10. Juni kommt es zum Sechstagekrieg zwischen Israel und seinen Nachbarn. In Newark bei New York beginnen am 2. Juni die bis dahin schwersten Rassenunruhen der USA. Sie breiten sich in der Folge über den ganzen Süden aus. Im selben Jahr hält Martin Luther King seine erste öffentliche Rede. Diese wendet sich gegen den Vietnamkrieg. Der Boxer Muhammad Ali verweigert den Kriegsdienst in Vietnam. Die erste Herztransplantation der Geschichte wird mit Erfolg durchgeführt. Der Kardiochirurg Christian Barnard aus Kapstadt verlängert durch diese Transplantation das Leben eines Patienten um 1,5 Jahre. Mit Oswald Kollers Das Wunder der Liebe entdecken die Deutschen die lustvollere Lebensgestaltung und die vermeintliche sexuelle Befreiung. Es entstehen neue Lebensformen wie Wohngemeinschaften oder Kommunen. Die Privatheit wird mehr und mehr öffentlich gemacht. Die Hippie-Bewegung erreicht 1967 mit dem Summer of Love einen Höhepunkt. Nach einem 3-tägigen Festival of the Flower Children, wo auch die Bee Gees, Marmalade und The Ellen Price Set auftraten, erschien im Magazin People ein Bericht. Darin wurde die Herzogin von Bedford zitiert. »Ich dachte«, sagte sie, »es handelt sich um eine Blumenschau mit Wettbewerben, Preisen und vielen, vielen Blumen.«

Am 16. Juni 1967 beginnt in Kalifornien eines der wichtigsten Konzerte der Musikgeschichte der damaligen Zeit, das Monterey Pop Festival. Viele der bedeutendsten Interpreten und Gruppen nehmen daran teil. Das Festival wird von John Phillips von The Mamas and the Papas und dem Produzenten Lou Adler auf dem Monterey County Fairground in Kalifornien veranstaltet. Es gilt als musikalischer Höhepunkt der Hippie-Kultur, der Flower-Power-Bewegung und der Love-and-Peace-Generation. Bei den Gruppen sind The Who, The Birds und Eric Burdon and the New Animals vertreten. Auch Blood, Sweat and Tears, Jefferson Airplane, Big Brother and the Holding Company und die Steve Miller Band treten auf. Jimi Hendrix ist dabei, Otis Redding und Janis Joplin und auch Simon and Garfunkel. Am dritten Festivaltag spielt Ravi Shankar klassische indische Raga-Musik auf der Sitar. Ein für ein Popfestival ungewöhnliches Ereignis. Beim Monterey Pop Festival dabei war auch die 1965 in San Francisco gegründete Band Jefferson Airplane. Sie gilt als eine der wichtigen Vertreterinnen des psychedelischen Rock. Ihr zweites Album Surrealistic Pillow von 67 enthielt den Titel White Rabbit, eine psychedelische Interpretation der Alice aus Alice im Wunderland. Dieser Song und Somebody to Love sind die bekanntesten Titel der Band in der Zeit 66-67. Big Brother and the Holding Company, diese Formation, wurde mit dem Auftritt beim Monterey Festival weltberühmt. Die amerikanische Band wurde 1965 innerhalb der Musikszene von San Francisco gegründet und erlebte in den Jahren danach wechselnde Besetzungen. Ihr bekanntestes Mitglied war die unvergessene Sängerin Janis Joplin. Sie gilt als die Rocksängerin überhaupt, als eine Interpretin mit unglaublicher Explosivität.

Janis Joplin kam am 19. Januar 1943 in Texas zur Welt. Sie interessierte sich für Blues- und Folkmusik und schon als Kind wollte sie unbedingt Sängerin werden. 1960 zog sie nach dem Highschool-Abschluss von zu Hause weg und versuchte sich an verschiedenen Colleges. Aber sie brach die Schule immer wieder ab. Singen wollte sie. Singen sonst gar nichts. 1962 arbeitete sie als Kellnerin in Louisiana, kehrte jedoch nach Texas zurück. Und dort fand sie einen Partner für ihre Auftritte und verdiente so als Sängerin ihr erstes Geld. Bald wurde sie durch ihren bis dahin für eine weiße Sängerin einzigartigen Gesangsstil Queen des Bluesrock genannt. Mit heiserer, ausdrucksstarker Stimme interpretierte sie kraftvoll und eindringlich ihre Songs. Im Jahr 1966, der Zeit des Beginns ihrer Karriere, meldete sich Chet Helms bei ihr. Er verpflichtete sie als Sängerin der Band Big Brother and the Holding Company. Janis Joplin zog nach San Francisco und trat mit der Band im Juni 67 bei besagtem Monterey Pop Festival auf. Das brachte ihr endgültig den künstlerischen Durchbruch. Sie erhielt einen Plattenvertrag bei Mainstream. Ein weiterer Auftritt beim legendären Woodstock Festival im Jahre 69 machte sie dann weltberühmt. Ihr zweites Soloalbum Pearl von 1970, ein Klassiker der Rockgeschichte, erlebte sie aufgrund ihres exzessiven Lebenswandels schon nicht mehr. Am 4. Oktober 1970 starb sie im Alter von nur 27 Jahren in Los Angeles. Und 1995 wurde sie posthum in die Rock'n'Roll Hall of Fame aufgenommen.

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1: Beim Monterey Pop Festival wurde er zum Superstar und gilt als einer der bedeutendsten Gitarristen, Jimi Hendrix. Wie viele andere Rockmusiker stammte auch Jimi Hendrix aus ärmlichen Verhältnissen. Im Laufe seiner Karriere wurde ihm nichts geschenkt, er musste ganz schön kämpfen, um nach oben zu kommen. Elvis Presley, Little Richard und Mitch Jefferson, das waren die Idole des jungen Jimi Hendrix aus Seattle. Sein Vater war Afroamerikaner, seine Mutter indianisch-irische Abstammung. Nach der Scheidung seiner Eltern im Jahre 1950 wuchs Hendrix bei seinem Vater auf. Der schenkte seinem musikbegeisterten Sohn im Alter von 13 Jahren eine alte einseitige Ukulele und 3 Jahre später für $5 eine gebrauchte akustische Gitarre. Hendrix besuchte nach Abschluss der Mittelschule eine Highschool, von der aber wegen schlechter Leistungen verwiesen wurde. Er gründete seine erste Band und nannte sie The Valtones. The Rocking Kings hieß die zweite von Hendrix gegründete Band. Seine musikalische Karriere wurde unterbrochen, denn er kam wegen Autodiebstahls in den Knast. Nach seiner Entlassung war er dann für 3 Jahre lang bei einer Luftlandedivision in Fort Campbell. Hendrix verstieß immer wieder gegen Befehle und Regeln. Zu seiner Entschuldigung meinte er gegenüber seinen Vorgesetzten, er könne sich nicht auf seine Pflichten konzentrieren, da er außerhalb des Dienstes Gitarre spiele und ständig nur an Musik denke. Ja, übrigens, noch während seines Dienstes hatte er den Bassisten Billy Cox kennengelernt und gründete dann mit dem gemeinsam die Band The King Casuals. Nach 13 Monaten Dienstzeit wurde er aus der Armee vorzeitig entlassen. In den Jahren danach spielte er als Begleitmusiker unter anderem für Little Richard, für die Supremes und auch für Jackie Wilson. Im New Yorker Stadtteil Harlem, wo er wohnte, gewann er einen Wettbewerb des Apollo-Theaters. Die Band The Isley Brothers engagierte ihn 1965 als Gitarristen und tourte mit ihm durch die USA.

Noch im gleichen Jahr gründete er die Band Jimmy James and the Blue Flames. Anfang 66 traten sie in Clubs des New Yorker Stadtviertels Greenwich Village auf. Und bei einem Auftritt war auch Chess Chandler anwesend, der ehemalige Animals-Bassist. Er bot ihm einen Vertrag an und schlug vor, in London eine neue Band aufzubauen. Im Herbst 66 gründete Jimi Hendrix gemeinsam mit Schlagzeuger Mitch Mitchell und Bassist Noel Redding die Band Jimi Hendrix Experience. Chess Chandler war für das Management zuständig. Michael Jeffrey, zuvor Chandlers Manager bei den Animals, kümmerte sich um die Finanzen. 1966 traten sie als Vorgruppe für, man höre und staune, Johnny Hallyday im Pariser Olympia auf. Die erste Single mit dem Song Hey Joe, auch heute noch einer seiner populärsten, erschien im Oktober 1966 und stand im Februar 67 in England bereits auf Platz 4 der Charts. Das erste Album Are You Experienced erreichte Platz 2 der Charts in England. Gemeinsam mit seiner Band trat er auf dem Monterey Pop Festival auf und dort in einem Opferakt, wie er selbst sagte, verbrannte er seine Gitarre. Als ich meine Gitarre verbrannte, war das wie ein Opfer. Man opfert die Dinge, die man liebt, und ich liebe meine Gitarre. Wenn Hendrix auf der Gitarre seinen Gesang begleitete, spielte er nicht nur die zugehörigen Akkorde, sondern untermalte diese auch durch eine Reihe von Verzierungen. Auf diese Weise entstand der Eindruck, als würden mehrere Gitarren gleichzeitig spielen. Und das alles sogar noch linkshändig. Jimi Hendrix setzte bei seinen Auftritten auch immer zahlreiche Show-Elemente ein, spielte beispielsweise Gitarre hinter dem Kopf oder auf dem Rücken oder auch mit der Zunge und den Zähnen. Als einer der ersten benutzte er unerwünschte Effekte des Feedbacks, Rückkopplung zwischen Gitarre und Verstärker, die sich dann zu einem schrillen Pfeifen aufschaukelt. Einen weltweit beachteten Auftritt hatte Jimi Hendrix 1969 beim legendären Woodstock-Festival.

In den Jahren 1966 hatte ein amerikanisches Duo seinen Durchbruch und war bald auf dem Höhepunkt seiner Karriere, Simon and Garfunkel. 1965 nahmen die beiden ein Album auf mit dem Titel Wednesday Morning 3 a.m. Das Cover war schwarz gehalten und zeigte in der oberen Hälfte den Titel und in der unteren Hälfte beide Interpreten in der Fifth Avenue Station der New Yorker U-Bahn. Auf dem Album war bereits eine frühe Version des Titels The Sound of Silence. Die Rollenverteilung war da bereits festgelegt. Paul Simon schrieb die Musik, Art Garfunkel war der Sänger. Seine Stimme verlieh vielen Stücken von Simon & Garfunkel den unverwechselbaren Charakter. Tom Wilson, der auch Wednesday Morning 3 a.m. produziert hatte, regte an, die vorhandene akustische Version mit E-Gitarren und Schlagzeug zu unterlegen. Diese Version erschien im September 65 und bedeutete für Simon & Garfunkel den endgültigen Durchbruch. Ein Album, The Sound of Silence, wurde im Dezember desselben Jahres aufgenommen und im Januar 66 sind dann Simon & Garfunkel zum ersten Mal die Nummer 1 in den amerikanischen Charts. Aufgrund des großen Erfolges ging man gleich wieder ins Studio und im November 66 erschien, auf dem Höhepunkt ihrer Karriere, das Album Parsley, Sage, Rosemary and Thyme. Das englische Traditional Scarborough Fair wurde für dieses Album neu aufgenommen und mit dem Lied Canticle zusammengemischt, einem schon früher von Paul Simon veröffentlichten Stück mit dem Titel The Side of a Hill. Scarborough Fair gehört mit zu den schönsten Folksongs überhaupt. Simon & Garfunkel gaben zu dieser Zeit viele Konzerte und veröffentlichten auch Konzertmitschnitte, deren Tonqualität zum Teil aber sehr schlecht war. Ende der 90er Jahre wurden dann alte Aufnahmen neu aufgelegt. Weltberühmt wurde das Duo auch durch den Soundtrack zu dem Kultfilm Reifeprüfung mit Dustin Hoffmann in der Hauptrolle. Auf Wiederhören, Ihr Manfred Sachsauer.

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10: Der sagt, hallo, herzlich willkommen zu einer neuen Ausgabe des Oldie Clubs. Ich habe also 1973 das erste Mal ein Mikrofon in der Hand gehabt in einer Diskothek. Und seitdem mache ich Musik, egal wo, und dann irgendwann auch im Radio. Das eigentliche Thema heute, das sind Eintagsfliegen bzw. One-Hit-Wonder, die irgendwann mal in den Charts waren mit einem Titel. Wir werden dann gleich auch mit der ersten Musik beginnen und das wäre A Walk in the Park, Nick Streaker Band. Das war 1979 und zu ihm ist zu sagen, er heißt ja eigentlich Nick Bailey der Zweite und mitproduziert hat das Ganze Jeremy Pohl und hier sind sie, beziehungsweise kurz noch, sie belegten also Rang 14 am 2.9.79 und 18.11.79 Rang 15 und hier sind sie mit ihrem Song.

Ich habe mir so ein paar Notizen gemacht, weil alles im Kopf behalten kann man eigentlich nicht mehr. Und begonnen hat das Ganze im Juli 1973. Und es war der 13., wie an dem heutigen Tag, also genau heute sind es 50 Jahre. Und dazu war es dann noch ein Freitag. Da hat man so ein mulmiges Gefühl im Bauch. Und das war dann der erste Tag im damaligen Tanzcafé Diskothek Ponderosa Gasthaus zur Mühle in Beckingen. Ich muss dazu sagen, mit sehr viel Lampenfieber im Gepäck und den Zweifel, schaffe ich das überhaupt, bin ich dort hingegangen und es ist entsprechend gelungen. Vorausging ein Freund von mir, der schleppte mich eine Woche vorher, also am 7. Juli zum Burgfest nach Siersburg, und anschließend fuhren wir also nach Beckingen in die Mühle, um noch einen Absacker zu trinken. Und er kannte natürlich den damaligen Eigentümer, den Franz, und der suchte gerade einen DJ. Und ihr könnt euch ja wohl denken, wie das weiterging. Eine Woche später war ich dann als DJ im Tanzcafé bzw. in der Diskothek, egal wie man es nennen will. Und dann war dann auch noch Kirmes an diesem Wochenende und da war richtig was los. Und ab 20 Uhr hatte ich dann ganz fest in meiner Hand das Mikrofon und ich sagte an, Get Down, Gilbert O'Sullivan.

Ja, diese Aufnahme lief rauf und runter in der Disco und ja, getanzt wurde natürlich auch. Die Tanzfläche war meistens voll und das, was damals da war, waren zwei Plattenspieler, mit denen man das Ganze entsprechend machte. So, ja, ich erinnere mich da noch an etwas, und zwar, da lief eine Platte im Radio auch rauf und runter und die gefiel mir eigentlich ganz gut, sagte zum Franz hier, ja, besorg mal diese Scheibe, und das tat er auch, und natürlich wurde die dann an dem nächsten Samstag bzw. Freitag entsprechend aufgelegt, und das waren die Tremolos mit ihrem Ride On.

Blondie, Heart of Glass, diese Scheibe lief auch in der Diskothek und füllte wie jedes Mal die Tanzfläche. Aber auch andere Sachen wurden gespielt, wie zum Beispiel er. Und zwar Samstagabend in unserer Straße, das war Peter Maffay.

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Die kleine zierliche Susi Quattro mit ihrer richtig großen Bassgitarre. Und auch dieser Titel stammt aus dem Jahr 1973. Und wenn man bedenkt, dass das Ganze schon 50 Jahre gedauert hat und ich bin also, wie gesagt, in Diskotheken, in Tanzcafés, auf verschiedenen Bühnen und später dann auch beim Rundfunk gelandet. Den Anfang machte ich bei Radio Melody, das war noch terroristisch und das Ganze auch noch mit Plattenspieler und es war mittlerweile dann auch schon mal ein Kassettenrekorder mit dabei. Und später ging es zum offenen Kanal Saar mit dem damaligen Radio Dillingen und dann folgten noch etliche Internetradios, aber das machen wir dann später. Wir wollen jetzt wieder mal zurück zur Musik aus dem Jahr 1973 und auch sie waren in den Diskotheken immer mit dabei, die Sweet mit ihrem Blockbuster.

Ja, das war der Peacemaker 1973, Albert Hammond. Und ich muss dazu sagen, also ich habe Oldies gesammelt, halt eben alles Originale. Da hatte ich also schon drauf bestanden, wenn ich also ins Geschäft kam und mir wurden die Sachen vorgespielt, ging ja damals noch alles. Da hatte ich also schon so den einen oder anderen Ärger mit den Verkäufern, wo ich dann gesagt habe, das ist ein Re-Record und kein Original. Und auch ihn habe ich damals kennengelernt. Das war allerdings etwas später. Und das war Frank Farian.

Jetzt kommen wir mal zu den Eintagsfliegen. Beginnen wir in den USA. Da gab es damals die Hot Butter, kennt ihr vielleicht noch. Und die stiegen 1972 in die Charts gleich auf Platz 9 ein. Das war aber dann auch wirklich Ende der Fahnenstange und das ist dann dadurch eine sogenannte Eintagsfliege und hier ist Hot Butter mit Popcorn.

Johnny Reagan, The Pikelets, und die waren in England tätig und der Titel war aus dem Jahr 1971, belegte Platz 3 und danach hörte man, wie gesagt, nicht mehr sehr viel von ihnen. Und zu ihnen ist noch sagen, sie waren eine britische Frauenband und eins der Pseudonyme, die Jonathan King in den 70er Jahren verwendete, um einige seiner Songs entsprechend zu veröffentlichen, und ihre Leadsängerin bei Johnny Reggae war Barbara Kay. Das zu dem, jetzt kommen wir zu Whistling Jack Smith, I Was Kaiser's Bill's Batman.

Edison, Lighthouse, Love, Rose und jetzt haben wir die Flower Potman mit Let's Go to San Francisco.

Kommen wir nun zu den Hot Legs, und die waren eine kurzlebige Studioband aus Großbritannien, die mit ihrem Song Neanderthal Man einen Millionenseller schufen und weltweit bekannt wurden. Und diesen Titel haben wir jetzt aufliegen, und danach kam also von ihnen nichts mehr und sie lösten sich auch gleich danach auf. Hier ist Neanderthal Man, Hot Legs.

The Hotlegs. Neanderthal Man belegte den zweiten Platz in Großbritannien 1970 und Daisy Duhr, du lebst in deiner eigenen Welt. Das war Platz Nummer 1 1971 in Deutschland und das war auch ein Erfolg für sie und das war eigentlich ja der einzigste, den sie hatte. Hier ist sie mit Du lebst in deiner Welt. Musik.

Desidor, und zuerst noch zu sagen, 500.000 Schallplatten wurden damals von diesem Titel verkauft und er bescherte ihr 3 Auftritte in der ZDF-Hitparade im Dezember 71, Januar und Februar 72, und ihren Künstlernamen wählte sie in Anlehnung an Daisy, an Doris Day, und heute heißt sie Evelyn Erickson und lebt in Duisburg. Das noch zu ihr, und jetzt kommen wir zu Ottawa. D-I-S-S-C-O, Mann, ja. Das ist manchmal etwas schwierig, aber ich habe es rausgekriegt. Ottawa. Und da sollte man sich nicht wundern, dass das ein One-Hit-Wonder war. Und eigentlich hatten sie ja noch einige mehr, aber die wurden nicht so bekannt wie dieser Titel. Und den hören wir uns jetzt an.

In Nialu, das war ja Bat Sheva Ofra Haza, also kurz Ofra Haza war das, israelische Sängerin. 1980 hatte sie mit diesem Titel einen weltweiten Charterfolg. November 1957 geboren und leider sehr früh verstorben im Februar 2000. Kommen wir zur nächsten Interpretin und das ist Lindsay De Paul, britische Sängerin und Songschreiberin. Geboren 1948 im Juni, verstorben im Oktober 2014 in London und einer ihrer größten Hits war Sugar Me. Hier ist Lindsay De Paul.

Ja, diesen Titel werden wohl viele von euch gehört haben, gekannt haben, The Locomotion mit Little Eva. Sie war US-amerikanische Sängerin, die 1962 durch diesen Titel entsprechend bekannt wurde. Gestorben ist sie im April 2003 und geboren im Juni 1943. Jetzt kommen wir zu einer Band. Und zu ihr ist zu sagen, sie belegten mit ihrem Titel Platz 10 in den englischen Charts und das 1970 und hier haben wir 10 Years After.

So, jetzt wird's ein bisschen ruhiger. Mal was zum Träumen. Haben wir schon lange nicht mehr hier gehabt. Und zwar The Congregations. Und die Mitglieder dieser Band waren Roger Cook, Roger Greenaway und John Burgess und Brian Keyes nicht zu vergessen. Und ihr Titel Softly Whispering I Love You, das war ein Hit. Und hier haben wir ihn und anschließend hören wir Ricky Valens mit Tell Laura I Love Her.

Ricky Valens war das und jetzt kommen wir zu Miriam Makeba. Einige von euch kennen sie mit Sicherheit und sie hatte 1967 ihren großen Hit und das war Putter Putter.

0: Miriam Makeba, Butter, Butter war das. Und jetzt kommen wir zu Napoleon den 14. bürgerlich. Sein Name Jerry Samuels und er war US-amerikanischer Musikproduzent, der in den 60er Jahren einige Platten veröffentlicht hat. Geboren im Mai 1938, verstorben jetzt im März, also am 10. März 2023. Und wir kommen zu einem Titel, der da nicht so sehr leicht ist, ihn auszusprechen, aber ich versuche mein Bestes. Stammt auch aus dem gleichnamigen Album, 1966 veröffentlicht. Und hier ist er. They're coming to take me away. Ha, ha, ha. Und das ist der Titel.
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So, ja, nach diesem Haha kommen wir zu den Elegants und ihrem Titel Little Star. The Elegants ist eine amerikanische Doo-Wop-Gruppe, die 1958 von Vito Piccone, Arthur Venosa, Frank Tarragona und Carmen Romano gegründet wurden, und zwar in South Beach, den Staaten Island. Und hier sind sie mit ihrem Titel Little Star. 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

Jetzt kommen wir zu einem Titel, der 1969 rauskam, mit dem sie sehr großen Erfolg hatten. Es geht also hier um das Folk-Rock-Duo aus Lincoln, Nebraska, und es bestand aus dem Gitarristen Daniel Zegger und Rick Evans und hatte mit dem apokalyptischen Folk-Rock-Song In the Year 2525 in der kurzen Zeit ihres Bestehens einen weltweiten Hit und Evergreen. Und hier sind die beiden.

Kommen wir jetzt nochmal zu einer deutschen Eintagsfliege. Sein Name Mickey. 1976 belegte er mit diesem Titel Platz 9 und zwar Bye Bye Fräulein.

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1: Ja, das war mal ein Titel aus dem Jahr 1959, Platz 1 damals Charlie Brown, und das war Hans Blum, das war auch eine Eintagsfliege. So, jetzt kommen wir zu den Locking Class und zu ihrem Titel Brandy, You're a Fine Girl. Und sie waren ja eine Rockband aus den 70ern und sie waren aktiv von 1969 bis 1974. Dann machten sie eine schöpferische Pause und fanden wieder zusammen 2003 und sind bis heute entsprechend mit ihrer Musik unterwegs. Hier sind sie mit Brandy.

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Das war der King of the Road aus dem Jahr 1965. Das war Roger Miller. Und jetzt kommen wir zum letzten Song. Und an dieser Stelle darf ich mich fürs Zuhören bedanken.

wollen, dass ihr mit dabei wart. Und ich wünsche euch noch eine gute Zeit und tschüss, bye bye, sagt der Bernd mit Family Dog, mit ihrem Titel Way of Life, die den 6. Platz 1969 belegten. Und hier sind sie mit ihrem Titel und tschüss.

Einen wunderschönen guten Abend zusammen. Ihr wisst, was die Uhr geschlagen hat. Marzena ist on air. Ich kann es kaum erwarten, diese Stunde mit euch zu verbringen. Unser Motto heute? Alles kann, nichts muss. Wir reisen quer durch die Zeit mit den besten Hits von damals bis heute. Schnallt euch an für unsere musikalische Zeitreise. Los geht's!

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1: Schön, dass ihr reinhört. Wisst ihr, jeder Zeitraum heute ist wie ein kleiner leerer Takt, den wir mit Musik füllen. Und das Beste, Musik hat dieses Talent, uns genau in diesen Momenten zu überraschen und die Laune sofort nach oben zu schrauben.

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unglaublich, wie sich die Musik mit der Zeit entwickelt hat. Ich hoffe, dass euch diese Sendung gefallen hat. Ich wünsche euch allen ein schönes Wochenende. Es steht doch schon vor der Tür.

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3: Der Countdown wurde gezählt und damit hallo und herzlich willkommen zu unserer neuen Ausgabe der Zwillinge oder auch Twins auf Neudeutsch. Und das bedeutet gleicher Titel, aber verschiedene Kompositionen. Das ist das Thema in den kommenden zwei Stunden. Am Mikro ist der Marc und ich wünsche viel Spaß. So, ich habe eben nicht die Unterlagen aus den ersten 6 Sendungen gewälzt. Ja, das bedeutet also, da mein Gedächtnis auch so schlecht ist. Es kann natürlich sein, dass jetzt in dieser 7. Ausgabe eine Kombination doppelt vorkommt. Dann müsst ihr mir schreiben und mich darauf hinweisen. Dann werde ich das zwar nicht korrigieren, aber ich werde es dann in der 8. Sendung dann auch erwähnen. Aber ich hoffe natürlich, dass heute auch wieder neue Kombinationen dabei sind. Wieder interessante Sachen, teilweise Titel, die dann zusammengespielt werden, die überhaupt nichts miteinander zu tun haben. Vom Genre her oder auch vom Alter her. Aber das ist auch der Sinn der Sache, hier bei den Zwillingen der 7. Ausgabe der kleinen Musikshow. Und wir gehen jetzt mal direkt in die 80er. Wir hören den Titel Hold Me Now. Ja, da gibt es jetzt zum einen einen New Wave Klassiker und zum anderen einen ESC-Gewinner. So kommt das jetzt vor in der ersten Runde. Natürlich, ich fange an mit dem älteren Titel aus dem Jahre 84. Da schafften nämlich die Thompson Twins ihren Durchbruch mit dem eben erwähnten Titel Hold Me Now. Läuft als erstes. Und dann kommt Johnny Logan, der hat das Kunststück fertiggebracht, nach What's Another Year auch ein zweites Mal den Eurovision Song Contest zu gewinnen. Ebenfalls mit dem Titel Hold Me Now. Im Jahre 87 war das. Also Hold Me Now, einmal die Thompson Twins und dann Johnny Logan. Der gleiche Titel, aber völlig unterschiedliche Kompositionen. Das ist das Motto in den kommenden 2 Stunden.

Da konnte Irland erneut jubeln im Jahr 1987 und Johnny Logan hat diesen Titel auch selbst geschrieben, Hold Me Now. Und 1980 hat er schon mal dieses Kunststück fertiggebracht und den ESC gewonnen, wie gesagt mit What's Another Year. Das war die erste Runde mit den Thompson Twins und mit Johnny Logan zum Thema Hold Me Now. In der nächsten Runde, da geht es um den Titel My Destiny und wir hören zunächst mal den Interpreten Lionel Richie. Der war 1992 mit einer Kopplung seiner großen Erfolge plötzlich wieder da. Back to Front heißt das gesammelte Werk, da waren Sachen drauf von den Commodores, wo er mitgemacht hat, aber auch große Soloerfolge und drei neue Werke waren drauf, unter anderem die Single My Destiny. Wie gesagt, aus dem Jahre 92 hören wir jetzt mal als erstes. Und dann kommen wir zu einer ganz interessanten Singer-Songwriterin aus den USA, nämlich zu Catherine McPhee. Die erreichte 2006 bei der Castingshow American Idol den zweiten Platz und erhielt dann auch einen Plattenvertrag. Und im Zuge dessen erreichte die Single My Destiny Platz 60 in der US-Single-Hit-Parade im Sommer 2006. Und diese Nummer hören wir uns dann auch mal wieder an. Also My Destiny einmal von Lionel Richie und anschließend von Catherine McPhee.

Ja, eine Powerstimme und eine gefühlvolle Ballade. Das hat uns jetzt die letzte Runde beschert. Der Titel My Destiny von Catherine McPhee und zuvor von Lionel Richie. Und ihr hört die Sendung Zwillinge. Nur immer der gleiche Titel, aber verschiedene Kompositionen. Jetzt geht's in der nächsten Runde um den Titel Leave Me Alone. Da gibt es zunächst mal eine Single-Auskopplung aus dem Bad-Album. Kommt natürlich von Michael Jackson. Und anschließend Leave Me Alone von den Corrs. Dann hört mal zu, was die nächste Runde uns beschert. Michael Jackson und die Corrs.

Ja, ich glaube, diesen Titel haben noch viele auf dem Schirm. Es stammt nämlich aus einem ganz bedeutenden Album, aus dem Debütalbum aus 1995, Forgiven Not Forgotten. Kommt natürlich von der irischen Band The Corrs. Und das war der Titel Leave Me Alone, der passende Zwillingstitel zum passenden Song dann auch von Michael Jackson zuvor. Jetzt kommen wir, da kommen ja Unterschiede auf uns zu, das ist ja der helle Wahnsinn. Es geht jetzt mal in den deutschsprachigen Bereich. Wir kommen zum Titel Sehnsucht. Den gibt es jetzt zunächst von Purple Schulz und der Neuen Heimat. Purple Schulz war ja sogar bei der NDW-Zeit bei der Band Neue Heimat dabei, hat sich dann aber auch solo direkt einen Namen gemacht und hatte am Anfang auch noch die Band Neue Heimat dabei. Später dann nur noch solo. Diesen Titel hören wir uns jetzt mal wieder an. Sehnsucht von Purple Schulz und der Neuen Heimat. Und dann werden wir relativ aktuell. Vor 3 Jahren, da gab es einen Nummer 1 Erfolg in Deutschland. 6 Wochen lang war der Titel auf Platz 1 und zwar Sehnsucht in der Version von Mixu und MacLeod. Das war das Produzententrio und der Rapper T-Lo, die waren auch noch dabei. Hat aber wie gesagt überhaupt nichts zu tun mit Purple Schulz. Sehnsucht ist wieder eine ganz andere Sache und das hört ihr auch gleich. Ja, wirklich sehr, sehr unterschiedlich. Also Sehnsucht mit Purple Schulz und der Neuen Heimat und dann Sehnsucht von Mixu, MacLeod und T-Lo.

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1: Das ist ja auch das Schöne bei dieser Sendung, da kommen wirklich total unterschiedliche Kompositionen in einer Runde vor. Gerade der Titel Sehnsucht, einmal von Purple Schulz und dann von Mixu und MacLeod, das ist natürlich ein Produzentenduo, nicht ein Trio, aber dann mit dem Rapper T-Lo ist es dann insgesamt dann doch ein Trio. Nummer 1 Erfolg in Deutschland damals im Jahre 2022. Jetzt kommen wir zu dem Titel Requiem und da geht es zum einen um die London Boys. Das waren damals Idem Ephraim und Dennis Fuller, die gründeten die London Boys, kamen leider 1996 beide bei einem Autounfall ums Leben. Die waren gerade zusammen im Skiurlaub in Österreich und sind dann frontal mit einem anderen PKW zusammengekracht und leider verstorben. 1989 hatten sie einen Single-Erfolg, bis auf Platz 27 haben sie es geschafft mit dem Titel Requiem. Hören wir jetzt mal wieder und erinnern somit wieder an die London Boys. Kommt mir so ein bisschen vor wie Modern Talking vom Sound, hört euch das gleich mal wieder an. Und dann geht's ins Jahr 2013 zum 4. Studioalbum von Gary Barlow, Since I Saw You Last. Hieß dieses Werk und darauf war auch ein Titel Requiem, erinnert mich sehr an die Beatles. Ich glaube, Paul McCartney und John Lennon hätt's gefreut, wenn sie diese Nummer noch gehört hätten. Also, die London Boys und anschließend Gary Barlow, der Titel Requiem.

Der Zwillingstitel Requiem, einmal von den London Boys und gerade eben gehört in der Version von Gary Barlow. Natürlich eine andere Komposition und was habe ich vorhin gesagt? Paul McCartney lebt natürlich noch. Ich wollte sagen John Lennon und George Harrison, die hätten sich bestimmt gefreut, wenn sie diese Nummer von Gary Barlow gehört haben. Und Paul McCartney und Ringo Starr, die haben es bestimmt gehört. Ja, das kann ich mir gut vorstellen, dass die genau diese Musik dann auch gut finden. Im Stile der alten Beatles, Gary Barlow. Das Jahr 2013 bleibt jetzt auch bei dem ersten Titel wieder Thema. Es gibt nämlich die Capital Cities. Und jetzt wissen viele, um welchen Song es geht, nämlich Safe and Sound, eine Single aus dem Jahre 2013. Hören wir also gleich von der US-amerikanischen Band Capital Cities. Und dann wird's ganz neu. Die Parcels haben eine neue Single am Start, 2025 veröffentlicht. Und das hören wir gleich, denn der Titel heißt ebenfalls Safe and Sound.

Safe and Sound, das waren einmal die Capital Cities aus 2013 und gerade brandneu aus 2025 die Parcels. Ja, die Jungs, die mag ich ja wirklich. Jetzt kommen wir zum Zwillingstitel Catch Me, I'm Falling. Das war damals die Nachfolgesingle eines wirklich Welterfolgs von Real Life. Send Me an Angel war ein Riesenerfolg. Und wie gesagt, die Nachfolgesingle gibt es jetzt, Catch Me, I'm Falling. Und dann gibt es noch eine Band, die hatte einen Top-10-Erfolg in den USA. Und zwar im Jahre 1987. Allerdings über die Grenzen hinaus nicht weiter erfolgreich, aber das macht ja nichts, ja? Wir erinnern jetzt an die Band Pretty Poison. Gründete sich 1981 und sind bis heute aktiv. Und dieses Catch Me I'm Falling ist bis heute ihr größter Erfolg in den USA. Also Real Life und anschließend Pretty Poison.

Top 10 in den USA gewesen. Catch Me I'm Falling von Pretty Poison. Zuvor der passende Zwillingstitel von der Band Real Life. Im Hintergrund hören wir schon den nächsten Titel, nämlich es geht jetzt um Fata Morgana. Lustige Texte, dazu tolle Kompositionen, das war die EAV. Die erste allgemeine Verunsicherung hören wir jetzt. Und anschließend, da gibt es Kontrastprogramm. Der Titel Fata Morgana, diesmal allerdings von Nina Chuba. Die ist übrigens bekannt geworden als 10-Jährige als Schauspielerin bei den Pfefferkörnern. Fata Morgana von der EAV und anschließend von Nina Chuba.

Sie hat sich wirklich in kürzester Zeit einen guten Namen gemacht. Nina Chuba mit ihrem Single-Erfolg Fata Morgana. Davor der gleichnamige Song von der EAV. Aber, und das kennt ihr hier in der Sendung, das sind alles keine Coverversionen, sondern immer verschiedene Kompositionen. Teilweise wirklich total unterschiedlich und das liebe ich so an der Sendung. Ja, da kommen wirklich Kombinationen zustande. Wahnsinn. Jetzt geht es um einen Song, der hatte wirklich Anlaufschwierigkeiten und das glaubt man eigentlich gar nicht. Er wurde geschrieben von Julie Gold. Die hat den Song mehreren Künstlern und auch Plattenfirmen angeboten, aber die haben alle gesagt, nö, der Song hat kein Potenzial, den wollen wir nicht aufnehmen. Es geht nämlich um den Titel From a Distance. Dann kam die Sängerin Nancy Griffith, hat das Demo gehört und hat den Song 1987 aufgenommen, aber auch da war es kein Erfolg. Ich habe jetzt aber die Hit-Version rausgesucht, denn 1990 kam Bette Midler ebenfalls zu Ehren und nahm den Song From a Distance auf. Und für Bette Midler war es ein Riesenerfolg und den hören wir jetzt mal wieder. Und was ist der passende Zwillingstitel dazu? Da gehen wir ins Jahr 2016 und zum 10. und letzten Studioalbum von Roxette. Das hieß nämlich Good Karma und dort drauf enthalten eine Nummer, die hat Peer Gessler wirklich wieder super komponiert. Track 6 von der CD. Den hören wir uns jetzt an. Auch da heißt der Titel natürlich From a Distance. Einmal Bette Midler und anschließend Roxette.

Ach ja, das war wirklich eine Band mit vielen Erfolgen und das war ein Stück aus dem letzten Studioalbum, wie erwähnt, aus 2016 und sie wollten eigentlich noch mit diesem neuen Material auf Tour gehen, aber die Ärzte haben ihr wirklich dringend abgeraten, auf Tour zu gehen. Marie Fredriksson ist ja bereits Anfang der 2000er an Krebs erkrankt, hatte viele Behandlungen und war dann irgendwann so geschwächt, da musste sie sogar Konzerte im Sitzen geben. 2019 dann leider viel zu früh verstorben. Das war mal wieder eine Erinnerung an Roxette From A Distance und zuvor der passende Zwillingstitel von Bette Midler. Jetzt habe ich mich entschieden für eine Dreierrunde, weil ich konnte mich nicht entscheiden, ob welche zwei Titel ich jetzt spielen soll. Es geht nämlich um den Drillingstitel, jetzt ist es ja jetzt, Break Away. Da gibt es, oh, das ist eine Damenrunde, das sehe ich jetzt auch gerade mal so, dass das jetzt gerade so passt. Also, wir hören den Titel Break Away von Donna Summer, anschließend von Tracy Ullman und auch noch von Kelly Clarkson. Viel Spaß.

Breakaway, das war also die Drillingsrunde für heute in der Sendung Zwillinge oder auch Twins. Einmal von Donna Summer, dann von Tracy Ullman und gerade eben gehört von Kelly Clarkson. Das war übrigens der Themasong aus ihrem gleichnamigen Album. Ja, die gute Frau, die war wirklich sehr erfolgreich. 2003 mit ihrem Debütalbum Thankful und 2004 mit dem Album Breakaway. Ja, und das war die gleichnamige Single-Auskopplung. Übrigens, das Album hat sich bis heute über 12 Millionen Mal verkauft. So, jetzt oute ich mich als Fan einer Gruppe, denn von der habe ich wirklich einige Alben im Regal noch stehen. Es geht nämlich um die Band Yes. Der Zwillingstitel heißt Love Will Find A Way. Die Single damals war Top 30 in der US-Single-Hit-Parade, also ein guter Erfolg aus dem Jahre 87 und aus dem Album Big Generator. Hören wir jetzt als erstes und anschließend gibt es Love Will Find A Way, das Pendant von Jackie D. Shannon aus dem Jahre 1969. Die hatte da wirklich einen schweren Stand, also diese Single Love Will Find A Way, denn zuvor hatte sie den Mega-Bestseller Put A Little Love In Your Heart veröffentlicht. Das war wirklich ein Top-10-Kracher in vielen Ländern und die Nachfolgesingle hat es aber auch geschafft in die Charts, unter anderem Platz 40 in der US-Single-Parade. Jackie D. Shannon, also die Interpretin, und der Zwillingstitel heißt Love Will Find A Way.

Love Will Find A Way, einmal aus dem Jahre 87 von Yes und gerade gehört aus dem Jahre 89 von Jackie D. Channon. Übrigens, wie gesagt, das war die Nachfolgesingle von Put Little Love In Your Heart. Der nächste Zwillingstitel, der heißt Love In Your Eyes und da wird es zunächst etwas traurig, denn der Disco-Mann Dan Hartman, man kann wirklich sagen ein Disco-Mann, mit riesen Disco-Hits wie We Light My Fire, später ja gecovert von Take That oder auch Instant Replay, das waren wirklich Sachen, tolle Sachen für die Tanzfläche und er ist leider im Dezember 1994 verstorben. Nicht im Dezember, sondern im März 1994 ist er leider verstorben. Aber dann posthum 1994 wurde noch ein Album veröffentlicht. Er arbeitete nämlich wenige Wochen vor seinem Tod noch an einem neuen Album, konnte es dann natürlich aber nicht mehr fertigstellen. Aber immerhin zwei neue Singles haben es dann auch auf dieses letzte Album gepackt. Dan Hartman. Wir hören mal die Single Love In Your Eyes. Eine posthume Nummer, die daraufhin natürlich auch sehr viel Aufmerksamkeit errang. Und dann gibt es eine Nummer, die hat Limahl selbst geschrieben für sein Album Color All My Days. Giorgio Moroder hat da auch noch sehr mitproduziert bei dem Album. Und diese Single Love In Your Eyes, die schaffte es noch einmal bis auf Platz 28 in der deutschen Top 75. Also ein Achtungserfolg für Limahl. Viel mehr kam dann später nicht mehr in seiner Karriere. Also, der Titel Love In Your Eyes von Dan Hartman und anschließend Limahl.

Love in Your Eyes in der Sendung Zwillinge und das war der Titel von Lee Mal. Zuvor hörten wir Dan Hartman. So, wir kommen jetzt schon zur letzten Runde. Es geht jetzt um Phasen geht es jetzt. Ja, nicht um Phasen oder Karneval, sondern Phases im Englischen. Und die Titel sind noch gar nicht so alt. Die stammen nämlich aus den jeweils letzten Studioalben von Keane und auch von Gus Dapperton. Also, der Titel Phases als Zwillingstitel. Hier sind Keane und anschließend Gus Dapperton.

Phases, das war der letzte Zwillingstitel für heute, einmal von Gus Dapperton und zuvor Keane. Wer war denn heute noch alles dabei in dieser Zwillingsrunde oder bei diesen 2 Stunden in dieser kleinen Musikshow zum Thema Zwillinge? Das waren Michael Jackson und die Corrs zum Titel Leave Me Alone, die London Boys und Gary Barlow zum Titel Requiem, Pretty Poison und Real Life zu Catch Me I'm Falling, Nina Chuba und die EAV zu Fata Morgana, dann Jackie D. Shannon und Yes, übrigens Jackie D. Shannon aus 69, nicht aus dem Jahr 89, Love Will Find A Way. Breakaway, das war der einzige Drillingstitel für heute, Donna Summer, Tracy Ullman und Kelly Clarkson. Dann gab es Sehnsucht von Purple Schulz und auch von Mixo und MacLeod. Und dann waren noch dabei die Parcels und Capital Cities zum Titel Safe and Sound, Bette Midler und Roxette zum Titel From a Distance, dann Hold Me Now von Johnny Logan und den Thompson Twins, My Destiny von Lionel Richie und Catherine McPhee, Love in Your Eyes von Dan Hartman und Limahl. Und habt ihr jetzt auch eine Idee und habt einen Zwillingstitel gefunden, dann lasst es mich wissen. Ja, okasa@gmx.de, das ist die E-Mail-Adresse. Und dann kommt euer Vorschlag garantiert in der Ausgabe Nummer 8 der Sendung Zwillinge. Am Mikro war der Marc. Bis zum nächsten Mal. Wir hören uns. Bis dann. Ciao.

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Es ist wieder Maschinastein, heute am Donnerstag. Wir starten kreuz und quer durch den Abend mit vielen Überraschungen, spannenden Momenten und garantiert guter Laune. Also bleib dran, denn hier kommt die Sendung, die dich mitnimmt, bunt und voller Energie.

Jetzt habe ich für euch ein paar Titel vorbereitet, die wirklich alle kennen. Aber weil ich eine Pollin bin, gibt es heute auch zwei besondere Songs aus meiner Heimat. Freut euch auf Messiah mit Schukanstänstja und auf BBX and Stachurski mit Essa. Also lautstarke hoch und lasst euch von der Musik mitreißen.

Was wäre jetzt mit Avicii, Don't Wake Me Up, St. Paul, Alexis, Jordan, Got You Love You, Pumping and Sing, Something Going On oder Taylor Swift, Shake It Off. Bleibt dran. Gute Musik, schöne Musik. Ich denke, wir genießen das alle.

Es ist Abend und wir wollen alle langsam zur Ruhe kommen. Zum Schluss habe ich noch einen besonderen Titel für euch: Fantastic Girl von Johnny O. Mit diesem Lied wünsche ich euch einen wunderschönen Restabend. Das war für euch Marjana aus Riegersberg. Gute Nacht und bis zum nächsten Mal.

Hallo zusammen, hier ist eure Marjana. Heute wird nicht lang geschnackt, heute wird das Studio eingeheizt, denn heute rocken wir ein bisschen. Ihr fragt euch, was genau auf euch zukommt, ich ehrlich gesagt auch. Ich sitze hier gerade am Mikrofon und überlege noch. Aber wisst ihr was? Planen kann jeder. Wir lassen uns heute einfach alle zusammen überraschen. Schnallt euch an, schaltet die Lautsprecher laut und bleibt dran. Das wird eine verdammt interessante Sendung.

Mein Ding sind einfach absolut die Zeiten mit Bon Jovi, Bryan Adams, U2 und Aerosmith. Das ist kein Sound zum einfach nur nebenbei hören. Das ist Musik zum Fühlen, Aufdrehen und Mitsingen. Ich mache es mir jetzt im Studio gemütlich, drehe die Boxe auf Anschlag und sage nur, genießt diese unsterblichen Titel einfach mal mit mir. Los geht's!

Und ich habe heute ein ganz besonderes Schmankerl im Gepäck. Witajcie! Für unsere polnische Zuhörerinnen und Zuhörer. Und natürlich für euch alle hier an den Radiogeräten. Habe ich heute echten, handgemachten Rock auf Polnisch dabei. Ihr werdet staunen, wie gut diese Sprache rockt. Das geht direkt ins Blut. Also, Beine hoch oder ab auf die Tanzfläche. Viel Spaß beim Zuhören und Abrocken. Musiker

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geht dann noch so Rockparty Braut, Inker Wann ist großes Finale. Und zum Schluss dachte ich mir, wir schalten einen Gang runter und genießen noch ein paar der größten Rockballaden aller Zeiten zum Träumen, Nachdenken und Genießen. Mit diesen unsterblichen Melodien im Ohr verabschiede ich mich für heute von euch. Ich wünsche euch allen einen wunderschönen, entspannten Abend und sage bis ganz bald. Macht's gut, ich war's, eure Marjana. Tschüss!

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Er liebte die Frau eines anderen, und weil sie nichts von ihm wissen wollte, da erdolchte er sie. Ich, der Sheriff, musste Tom Dooley zum Tode verurteilen. Und morgen, ja, da muss er hängen.

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1: Jawohl, so ist es. Herzlich willkommen zu einer neuen Ausgabe der Top 75 und heute sind wir mal wieder im April 1984. Wir beschäftigen uns mit der Liste vom 18. April 84. Am Mikro ist der Marc und ich wünsche viel Spaß und wie gesagt, das Datum, das wir immer erwähnen, das ist das Datum der Ausstrahlung der Top 75. Eine Woche später hing sie dann so als Liste in den Plattenläden. Heute ist wirklich schön Bewegung drin in der Liste. Es gibt 9 Neueinsteiger und es gibt auch 2 Wiedereinsteiger. Und das bedeutet, ich kann dann wahrscheinlich noch einen Aufsteiger spielen. Und natürlich die Position 1. Schauen wir mal, wie es läuft. Und es geht sofort los. Natürlich mit Platz 75. Und das ist heute Nena in der 20. Woche dabei mit dem Fragezeichen. Karneval der Nacht mit Peter Maffay, die Position 74 und bei Platz 73, da haben wir den ersten Stopp, den ersten Neueinsteiger. Wir sind die Girls von Bananarama mit Robert De Niro's Waiting von 0 auf 73. It's new.

Ein Neuntel haben wir nun geschafft von den Neuzugängen der heutigen Sendung. Voll auf die 73 eingestiegen, Bananarama's neue Singleplatte Robert De Niro's Waiting. Und gleich bei der Position 72 machen wir erneut Stopp, denn dort ist der erste von zwei Wiedereinsteigern vertreten. Platte war schon mal drin, flog raus und jetzt wieder dabei auf 72. Hier ist Gianna Nannini und Fotoromanza.

Ja, ich muss da rein. Sieh mal an, da gibt's jetzt auch mal eine Panne bei mir. Wer hätte das gedacht? Ja, ich habe hier irgendwie die falsche Nummer geladen. Aber ich konnte es mir schon denken. Ich habe nämlich zweimal den Titel Fotoromanze auf meiner Festplatte und das ist mir beim letzten Mal schon aufgefallen. Eine ist leider beschädigt, das haben wir jetzt leider gehört, die muss ich jetzt gleich mal löschen. Und ich lade gleich mal den anderen Song. Moment, ich bin gleich wieder da. So, also, erneuter Versuch und ich bin mir sicher, jetzt klappt's, aber ich habe übrigens jetzt diese andere Version gelöscht, ja, damit mir das nicht wieder vorkommt. Hier ist Gianna Nannini zum zweiten Mal. Bitteschön, Fotoromanza.

Ja, warum auch nicht? Eine kleine Panne können wir verkraften, ja. Aber jetzt ist es gelaufen in voller Länge. Der Wiedereinsteiger auf 72, Gianna Nannini mit Foto Romanza. Howard Jones mit dem News-Song nochmal rauf auf die 71 und Mike Krüger jenseits vom Tresen, die Position 70. Hier ist der zweite Neueinsteiger für heute von 0 auf 69. Wang Chung heißt die Formation und der Titel Dance Hall Days. It's new.

Wang Chung mit Dancehall Days, Neuansteiger Nummer 2 für heute von 0 auf die Position 69. Huey Lewis and the News, Heart and Soul auf der 68 und G-Sara mit Albano und Romina Power auf 67. Each Word's a Beat of My Heart von Mink DeVille, die 66 und Dean Dada mit George Kranz, Position 65. Ballet Dancer, die Twins auf 64 und Love Will Tear Us Apart mit Paul Young, die 63. Es kann der Frömmste nicht in Frieden leben, Roland Kaiser, die 62 und Everyday Loser mit Masquerade, Position 61. Hier ist Neuansteiger Nummer 3 von 0 auf die 60 und es wird wieder italienisch. Hier ist Toto Cutugno und Serenata. It's new.

0: Serenata, Neuzugang 3 heute in der Top 75, Platz 60 für Toto Cutugno. Geh nicht in die Stadt mit Juliane Werding auf 59, Hey You, The Rocksteady Crew mit der Rocksteady Crew die 58 und Roger Chapman mit How, How, How die 57. Hier ist Neuzugang 4, Position 56 aus dem gleichnamigen Tanzfilm Footloose. Das ist der Themasong. Hier ist Kenny Loggins.
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Kenny Loggins hat dieses Teil selbst mitgeschrieben. Footloose, Neuentsteiger Nummer 4 in der Top 75, heute eingestiegen auf Platz 56. Michael Jackson mit Thriller, Position 55. Die Romantics, Talking in Your Sleep auf 54 und Hold Me Now, die Thompson Twins auf 53. Slade, My Oh My, die 52 und Pure Lust am Leben mit Geiersturzflug, die 51. Hier ist Neueinsteiger Nummer 5. Für eine Liebe lohnt es sich zu warten. Das meint jedenfalls Shaken Stevens von 0 auf die 50, A Love Worth Waiting For. It's new.

0: Immer noch angesagt, auch an diesem 18. April 1984. Shaken Stevens, Neuensteiger Nummer 5, A Love Worth Waiting For, von 0 auf die 50. So, ich fiebere hier immer mit, dass die Platten oder die Titel hier korrekt jetzt laufen. Ja, ich bin ja ein gebranntes Kind nach Giannannini, aber bis jetzt ist alles gelaufen. Ich gehe ja immer davon aus, dass die Titel, die ich hier spiele, auf meiner Festplatte auch dann korrekt sind. Ja, aber ich höre mir die nicht vorher an, also das hören wir dann alles in der Sendung. Position 49, Audrey Landers mit Playa Blanca, und hier ist Neuensteiger Nummer 6, die Position 48. Und das ist die neue von Huey Lewis and the News, der Titel I Want a New Drug.
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I Want a New Drug, die neue Single von Huey Lewis and the News, Neuensteiger Nummer 6, die Position 48. Und ihr hört die Old Drug, die gute Top 75, ja, die einen immer noch ans Radio fesselt, mit den ganzen Neuensteigern und der Frage auch noch, wer ist denn heute auf Platz 1 überhaupt? Die Antwort gibt's natürlich auch noch in dieser Sendung. Ebenso wie die Antwort, welches sind die weiteren Positionen? Zum Beispiel die 47 Fun Fun mit Happy Station und Only You, die Flying Pickets auf 46. Lang schon immer gesehen, Heindling Position 45 und It's a Miracle mit Culture Club, die neue Single auf der 44. Catchy Goo Goo, The Lion's Mouth, die 43 und We All Live Together So Bad von Melissa auf der 42. Erinnerung, Angelika Milster, Position 41 und Hide and Seek von Howard Jones rauf auf die 40. Hier ist Neuensteiger Nummer 7. Nach dem großen Erfolg Let the Music Play, hier nun die neue Single von Shannon, Give Me Tonight, 0 auf 39. It's new.

ganz im Stile des Vorgänger-Single-Erfolgs Let the Music Play. Man kann es ihr nicht verdenken. Position 39, die neue von Shannon, Give Me Tonight. Barbra Streisand mit Memory auf der 38 und What Is Love mit Howie Jones die Position 37. Hier ist der nächste Neueinsteiger. Fast wäre er Top-Einsteiger der Woche geworden und das hätte unseren Hörern Dominik doch sehr gefreut. Ja, liebe Grüße an der Stelle auch an alle, die hier immer so fleißig mithören bei der Top 75. Ja, ich hoffe, der Dominik, der versteht Humor. So, hier ist die 36, Andy Borg und ich will nicht wissen, wie du heißt. Lieber Andy, ich sag es dir trotzdem, ich bin der Marc.

0: Neuzugang 8, die Position 36. Andy Borg mit Ich will nicht wissen, wie du heißt. Matthew Wilder mit Break My Stride, Position 35. Und jetzt kümmern wir uns mal um den höchsten Neuensteiger für heute.
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0: Neueinsteiger Nummer 9 heute in der Top 75 ist der Höchstplatzierte auf Platz 34. Das ist eine neue Band aus Deutschland. Sie nennen sich Propaganda und der Titel heißt Dr. Mabuse.

Gratulation an die Band Propaganda, Top-Einsteiger der Woche mit der Debüt-Single. Von 0 auf die Position 34 eingestiegen, das war Dr. Mabuse. Und jetzt haben wir noch 15 Minuten Zeit für die restlichen 33 Positionen der heutigen Top 75 und drei Titel gibt es noch. Auf der 33 Tommy Steiner, das ewige Feuer und die Rhythmics, Here Comes the Rain Again auf der 32. The Politics of Dancing mit Reflex, die 31 und führt die Gott Elisabeth, die Spider-Murphy-Gang auf 30. My Mine, Hypnotic Tango, die 29 und Slade mit Run Run Away, die 28. Cool and the Gang mit Joanna auf der 27 und China Crisis, Wishful Thinking, die 26. Zu nah am Feuer, Waggershausen und Alice, Position 25 und hier kommt nun der Top-Aufsteiger der Woche. Und da ich nur Zeit habe für einen Aufsteiger, habe ich jetzt den genommen, der am meisten Plätze gut gemacht hat. Jawohl! Und zwar ist das in dieser Woche Lionel Richie von 66 auf die 24 mit Hello.

Top-Aufsteiger der Woche von 66 auf die 24 heute Lionel Richie mit dem Titel Hello. Noch so ein großer Aufsteiger, aber keine Zeit mehr. Bette Midler, Beast of Burden von 57 auf die 23 und Rette mich mit Nena die 22. Let the Music Play mit Shannon, die Vorgängersingle auf der 21. Nino D'Angelo, Atemlos auf 20 und Dr. Dr. die Thompson Twins auf 19. P-Lion mit Happy Children die 18 und Pat Benatar, Love is a Battlefield von 9 runter auf die 17. So, und jetzt haben wir noch einen riesen Wiedereinsteiger von 0 auf die 16 erneut dabei in der zweiten Woche. Eigentlich passt das Top-Einsteiger der Woche Jingle gerade nochmal, aber es müsste jetzt heißen Top-Wiedereinsteiger der Woche. Wir sind Break Machine, Street Dance, wieder dabei auf 16.

0: Was für ein hoher Wiedereinsteiger. Erneut dabei auf Position 16 Break Machine und Street Dance. Also neben 9 Neueinsteigern gibt es auch 2 tolle Wiedereinsteiger heute. Und einer wirklich ganz hoch. Die weiteren Positionen, die restlichen kann man sagen, Howard Carpendale mit Hello Again auf der 15 und Alan Parsons Project Don't Answer Me die 14. Holiday von Madonna auf 13, Radio Gaga von Queen auf der 12 und Mel Brooks To Be or Not To Be von 17 auf die 11. Fiction Factory Feels Like Heaven auf der 10 und Abschied ist ein scharfes Schwert Roger Whittaker auf 9. Wouldn't It Be Good weiterhin auf dem Weg nach oben, Nick Kershaw von 18 auf die 8 und Cyndi Lauper Girls Just Wanna Have Fun auf der 7. Und von 13 auf die 6 auch ein Aufsteiger Pato mit Black and White und damit... Sind wir im Spitzenfeld der heutigen Top 75, die übrigens auch wirklich viele tolle Aufsteiger zu bieten hat. Ja, aber ich habe nur noch Zeit gehabt für einen, das war Lionel Richie. So, jetzt aber die Top 5. Von 3 auf die 5, Frankie Goes to Hollywood mit Relax und unverändert auf 4, Van Halen mit Jump. Von 2 auf die 3, Rockwell mit Somebody's Watching Me. Hat's nicht geschafft, sondern geht nach unten. Und von 5 auf die 2 drängt nach oben Depeche Mode und People Are People. Das heißt, die 1 ist konstant heute. Mal schauen, wie lange noch. Hier sind Alphaville unverändert gegenüber der Vorwoche. Insgesamt in der 10. Woche dabei. Hier ist Big in Japan. Und das war's aus der heutigen Top 75. Am Mikro war der Marc. Bis zum nächsten Mal. Ciao.
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Wir schreiben Freitag, den 7. August 2026 und alles neu macht der August bei uns hier beim OKSA, jedenfalls bei OKSA aktuell. Eine sommerliche Ausgabe steht bevor, die Ausgabe 203 und ab heute klingt OKSA aktuell so.

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1: Jawohl, wir haben uns rund erneuert, was die Unterleger betrifft. Ja, die Musikunterleger jedenfalls. Also ich habe hier keinen neuen Teppich im Büro oder im Studio, da müsst ihr euch keine Sorgen machen. Sondern es gibt neue Instrumentals, die drunter liegen unter den Moderationen. Und ab heute, ab der Ausgabe 203, klingt das so. Ich wünsche viel Spaß bei dieser Ausgabe, die ansonsten natürlich gleich bleibt. Eure Musikwünsche stehen im Vordergrund. Das heißt, wir rufen immer auf, schickt uns eure Musikwünsche und das macht ihr fleißig. Und ich kann das Ganze präsentieren am Freitagabend ab 18 Uhr in unregelmäßigen Abständen. So, man hört es schon hier, Frank Duval hat übrigens den Zuschlag bekommen für die neue Themamusik. Ja, ist für mich auch spannend, wenn hier die neuen Musiken drunter liegen. Ansonsten aber, wie gesagt, alles beim Alten. Es gibt einen Hörer oder eine Hörerin, in diesem Falle heute ein Hörer, der 3 Musikwünsche gewinnt pro Sendung. Und es gibt neue Musik aus dem Saarland, es gibt das Geburtstagskind des Tages und ich präsentiere auch die Umfrageergebnisse aus den letzten Wochen. Also wieder eine pickepackevolle Sendung heute am 7. August. Ich freue mich drauf, ich hoffe, ihr auch. Wir starten sofort und zwar gleich mit einer eigenen Ansage. Der Jüngste in der Sendung kommt schon gleich als Erstes nach Man at Work und It's a Mistake. Nein, es ist kein Fehler, wenn ihr hier den Okasa eingeschaltet habt am Freitagabend. Viel Spaß!

Hallo Marc und hallo Fans. Hier ist Elia und komme aus dem Urlaub Bella Italia. Ich wünsche mir von der italienischen Popgruppe Eiffel 65 das Lied Blue Da Buddy für meine Freundinnen Ella und

Ja, das hat schon irgendwie Tradition hier bei Okasa aktuell. Die Kleinsten machen Ansagen wie die Größten. Das ist einfach wunderbar. Liebe Grüße an Elia. Und das war sein Musikwunsch, Eiffel 65. Und natürlich geht Elia auch in den Lostopf. Natürlich der Name auf einem Blatt Papier, auf einem kleinen Stück. Und vielleicht gewinnt Elia die drei Musikwünsche für die nächste Ausgabe, für die Ausgabe 204. Und ihr könnt euch alles wünschen. Das kann man hier gar nicht oft genug sagen. Egal, was ihr euch wünscht, es wird hier erfüllt. Wir spielen alles bei Okasa aktuell. Der Weg ins Glück, so möchte ich sagen, das ist die E-Mail-Adresse okasa@gmx.de. So, die Ausgabe heute hat wieder unheimlich viel zu bieten. Gleich geht die Leitung, obwohl das zu sagen, muss ich nicht sagen, weil das kommt ja dann gleich. Aber zuvor, da muss ich jetzt mal Andi aus Ulm loben. Und zwar in der Tat. Andi macht ja wirklich in jeder Sendung mit. Erstmal vielen Dank dafür. Wir haben einige Stammhörer, die immer dabei sind. Und Andi ist beim Einreichen der Wünsche eher so am Schluss dabei. Ja, so mittwochs erwarte ich dann immer seinen Musikwunsch. Aber in dieser Woche war er ganz flott. Ja, und deswegen wird er jetzt gelobt und sein Musikwunsch kommt jetzt auch schon. Ihr hört es schon im Hintergrund. Ja, für Andi. Liebe Grüße. Hier kommen Tour Was mit dem Titel Blue Night Shadow. Ein 80er Klassiker.

0: Hallo lieber Marc, hier ist Nunzia. Ich bin wieder aus Italien zurück und habe einen besonderen Lied, einen besonderen Moment mitgebracht. Das war ein Abend am Meer, an dem ich meine Nichte Beatrice zugehört hat, wie sie gesungen hat, das Lied Filo Rosso, das auf Deutsch heißt Rote Faden. Dieses Lied also steht für mich wie den roten Faden, der uns verbindet, auch wenn wir weit voneinander entfernt wohnen. Ich wünsche mir gerne das Lied und danke dir. Viel Spaß beim Zuhören. Ciao.
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1: Genau diesen Sender hört ihr und am Freitagabend ab 18 Uhr gibt es eure Wunsch-Hits in der Sendung Okasa aktuell mindestens einmal im Monat. Heute auch am 7. August. Das war gerade der Musikwunsch für Nunzia, die zuletzt übrigens auch Geburtstag hatte. Also auch an dieser Stelle noch einmal herzlichen Glückwunsch. Wir haben heute einige Geburtstagskinder, die so in den letzten Wochen hatten. Ja, und das wird natürlich auch Thema sein hier in der Sendung. Ich erfülle gleich den Musikwunsch für unseren Hörer, der 3 Musikwünsche gewonnen hat. Da kommen wir aber gleich zu. Zunächst aber der Musikwunsch für Marc Breitinger. Er möchte gerne einen, ja, wie er findet, passenden Song von Reinhard May im Moment hören. Der Titel heißt Das Narrenschiff. Hören wir gleich. Aber zuvor, also bitte jetzt nicht verwechseln, ihr hört nicht die Traumzeit mit Kollege Erhard Pizius, sondern ihr hört einen Wunsch-Hit für Sören. Er wünscht sich nämlich von Percy Faith and His Orchestra den Titel Theme from a Summer Place. Ein wunderbares Stück Musik aus den 60er Jahren, damals Nummer 1 gewesen in den USA. Und viele werden den Titel natürlich kennen als Titelmusik der Traumzeit, die übrigens auch heute Abend kommt, ja, Freitagabend und öfters am Freitagabend, beziehungsweise im Abendprogramm des OKSA, die Traumzeit mit Erhard Pizius. Also, für Sören, hier ist Percy Faith.

Ich bin glücklich, dass ich hier bin. Ich habe keinen Augenblick gezögert, als ich die Einladung zum Liederfest bekommen habe. Habe ich nicht daran gedacht, zu verschieben, abzusagen oder mich gar totzustellen, sondern ganz im Gegenteil, ich stelle mich heute Abend lebendig. Und ich bin dankbar, dass ich diesen Preis bekommen habe, weil ich bin in einer Zeit im Moment im stillen Kämmerlein und ich schreibe und da fehlt es an Beifall. Und da sind viele Zweifel und da ist viel Grübeln und da ist manchmal auch viel Verzweiflung. Und dann ist es gut, wenn man einmal für einen Abend ausbüchsen kann und dann so ein schönes Stück mit nach Hause nehmen kann. 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

wunderbar und es ist natürlich sehr Reinhard May-like. Aus dem Jahre 1997, auch heute noch sehr, sehr aktuell. Mit spitzer Zunge spricht er da einfach Sachen an in seinem Narrenschiff. Das war Reinhard May, der Musikwunsch für Marc. So, Uka sah aktuell, wie gesagt, alle wandern in den Lostopf. Das heißt, ihr müsst hier keine Quizfragen beantworten oder nicht irgendwas vorsingen, sondern wenn ihr euch einen Musikwunsch bestellt, dann habt ihr automatisch die Chance auf 3 Musikwünsche. Und in dieser Woche hat gewonnen Andi. Jawohl, die Andis sind gut vertreten. Vorhin schon Andi aus Ulm. Und jetzt also unser Gewinner Andi. Und er schreibt, wo habe ich jetzt, jetzt ist das Ganze wieder zugegangen. Ich muss es wieder aufmachen. Ja, hier ist es. Hallo Marc. Vielen Dank für dein oder mein Losglück. Die 3 Wünsche in der tollsten OKSA-Sendung der Welt verwende ich natürlich für was Rockiges. PS, danke für das Kompliment. Als erstes wünsche ich mir von Rise Against das Lied Satellite. Ich höre es, wenn ich mich mal wieder daran erinnern muss, dass man den Wert mancher Dinge erst merkt, wenn man gewisse Grenzen überschritten hat. Als nächstes habe ich mir von Rose Tattoo von den Dropkick Murphys ausgesucht. Familie ist für die Ewigkeit und wie ein Tattoo. Tut mal weh, aber irgendwie trifft man seinen Namen doch mit Stolz. Und zu guter Letzt möchte ich mir ein Lied wünschen, das mich an meine Frau erinnert, von Danko Jones, My Little R&R. Ich hoffe, das war jetzt richtig, R&R. Ich muss mal schauen, wie der das gleich singt. Und er schreibt weiter, auch wenn mich mein Beruf sehr viel fordert, du stärkst mir immer den Rücken. Du bist mein Rock'n'Roll. Ich liebe dich. Vielen Dank und jetzt hoch die Pommesgabeln. Hier kommt der Dreierpack für Andi.

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1: Genau diesen Sender hört ihr und das war der Gewinn-Dreierpack für Andi. Nochmals herzlichen Glückwunsch und wir bleiben bei den Glückwünschen.
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1: Jawohl, immer dabei hier bei OK sah aktuell das Geburtstagskind des Tages. Und heute am 7. August, da gratulieren wir Jackie O'Sullivan zum 66. Geburtstag. Herzlichen Glückwunsch, liebe Jackie. Und jetzt denkt ihr, wen hat er sich denn da schon wieder ausgesucht? Wer ist denn Jackie O'Sullivan? Ich kann sagen, seit Mitte der 90er eine bekannte Yoga-Lehrerin. Ja, aber sie wurde natürlich bekannt als Mitglied der Band Bananarama. Nicht bei der Gründungsformation dabei, aber nach einigen Umbesetzungen stieg sie 1988 in die Band ein. Sie hatten viele Hits auch in dieser Ära noch und 1991 wieder aus. Und genau aus diesem Zeitraum habe ich mir jetzt auch einen Song ausgesucht von Bananarama anlässlich des Geburtstags von Jackie O'Sullivan, nämlich den Titel Preacher Man. Läuft heute auch mal wieder im Radio. Also Happy Birthday an die gute Jackie. Und anschließend gibt es Musik aus den USA von Walk the Moon und zwar Shut Up and Dance. Und das ist ein Musikwunsch für Gabi.

Walk the Moon hier bei Okasa aktuell. Die Wunschsendung, in der alles gespielt wird. Ihr müsst nur eine E-Mail einreichen unter okasa@gmx.de und schon läuft euer Musikwunsch in der nächsten Sendung hier bei Okasa aktuell. So, Freitag, der 7. August. Ich habe ja schon gesagt, einige Geburtstage heute, einige in der Vergangenheit, zum Beispiel auch von Anna. Und wir erfüllen für Anna einen Musikwunsch. Den sagt sie uns gleich aber selber an. Da geht's übrigens schon in die Richtung Saarland-Ecke, das sei verraten. Aber zuvor, da gibt es den Musikwunsch für Andreas. Schon wieder ein Andreas. Die sind heute super vertreten. Jetzt geht es um Andreas Reiter aus Schwarzenholz. Er grüßt alle seine Freunde und wünscht sich einen ganz besonderen Titel von Roy Bianco und den Abruzzanti Boys. Die werden übrigens oft gewünscht hier in der Sendung. Ja, das fällt mir gerade so auf. Der Titel heißt natürlich Bella Napoli.

Hallo ihr Lieben, ich wünsche mir das Lied Feuerfest von Laura Di Natale und hoffe, dass es euch genauso gut gefällt wie mir. Viel Spaß! Ja.

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0: Laura Di Natale aus dem Saarland mit ihrer aktuellen Single Feuerfest. Übrigens mit einem super kleinen familiären Konzert zuletzt in Blies-Ransbach. Also da war ich vor Ort und das war wirklich super. Kam toll rüber, Laura Di Natale.
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0: So, auch heute werden die Umfragen aus den letzten Wochen beleuchtet und aufgearbeitet und die muss ich jetzt in dieser Woche splitten, denn sonst müsste ich jetzt 4 Titel am Stück spielen. Ja, und deswegen gibt's jetzt erstmal die Umfrage vom 10. Juli. Da war es auch schon so heiß wie jetzt in dieser Woche. Ja, also es war ja wirklich wieder super heiß in dieser Woche. Und die UDW damals war das Thema Hot. Ja, also nur Songs, die das Thema heiß oder hot im Titel hatten. Und ihr habt wie folgt abgestimmt und es war sehr spannend. Außer am Schluss. Schlusslicht war nämlich mit nur 1% Nelly mit dem Titel Hot in Here. Dann gibt es zweimal den dritten Platz mit 21%, Donna Summer mit Hot Stuff und Moti Special mit Cold Days Hot Nights. Und vorne war es ganz knapp, nur eine Stimme Unterschied und deshalb spiele ich jetzt beide Songs. Platz 2, Billy Idol mit Hot in the City mit 28% und eine Stimme mehr und das bedeutet 29% für den ersten Platz. Und das war die Münchner Freiheit mit dem Titel So heiß. Das war also die UDW Teil 1 und später gibt es auch noch die anderen beiden Umfragen. Jetzt aber erst Billy Idol und die Münchner Freiheit.

Das waren die Spitzenreiter bei der Umfrage zum Thema Hot. Einmal Hot in the City von Billy Idol und dann die Münchner Freiheit mit So heiß. Und es wird noch zwei weitere Umfragen geben. Einmal zum Thema Cold. Ja, da hat es etwas abgekühlt in der Woche. Das war ja schon etwas her. Und da gab es dann Titel mit dem Thema Cold zur Auswahl. Wer da gewonnen hat, das hören wir dann auch noch im Verlauf der Sendung. Und dann vor einer Woche gingen die 25-jährigen Hits ins Rennen. Auch da kommt noch die Auflösung. Habt ihr einen Musikwunsch? Ich kann es nicht oft genug sagen. Dann mailt an okasa@gmx.de und euer Musikwunsch läuft dann in der nächsten Sendung. Wie zum Beispiel jetzt Gabriele und Patrick. Die sind ja beide immer dabei, auch absolute Stammhörer. Normalerweise spiele ich die Titel immer nacheinander. Ja, das hätten sie gerne so. Aber aus Abwechslungsgründen habe ich das heute etwas gesplittet, weil sie sich beide den gleichen Interpreten wünschen. Nämlich Michael Holm, der am 29. Juli Geburtstag hatte und 83 Jahre alt wurde. Er heißt ja Lothar Bernhard Walter. Und jetzt spiele ich zunächst mal den Musikwunsch für Patrick. Und zwar von Michael Holm den Titel Halte fest, den der dich liebt. Und anschließend gibt es bereits einen anderen Patrick mit eigener Ansage. Hi.

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Hallo Marc, hier ist der Patrick Kron aus Humes. Heute wünsche ich mir das Lied von Real Life Send Me an Angel und grüße alle, die ich kenne. Euch ein schönes Wochenende.

Ein Riesenerfolg weltweit, unter anderem auch Platz 1 gewesen in der deutschen Top 75, damals Real Life mit dem Titel Send Me an Angel. Heute an diesem ja erneut sehr sommerlichen Freitagabend im offenen Kanal Saarland. Die Sendung heißt Okasa aktuell und wer seinen Musikwunsch heute verpasst hat oder ihn gerne nochmal hören möchte, morgen früh ab 10 Uhr gibt's die Wiederholung wie immer am Samstagmorgen bis 13 Uhr. Und heute gibt's auch noch viel, ab 21 Uhr die Area 51 mit Oliver Köhler-Wolf. Heute das Thema One Hit Wonder. Ja, das ist ja auch mal eine schöne Sache. Also Gruppen, die wirklich nur einen Hit hatten und ansonsten wieder in der Versenkung verschwunden sind. Also das ist das Thema ab 21 Uhr und ab 23 Uhr heute noch 2 Stunden lang die Traumzeit, wo wir vorhin ja die Titelmusik gehört haben, ja als Wunsch. Und ab 23 Uhr ist es soweit. Traumzeit mit Erhard Pizzius. So, 2 Titel noch, dann erfülle ich den Musikwunsch für Gabriele. Auch dann geht's wieder um das Thema Michael Holm. Aber zuvor gibt es Anna Elisa und Vanessa. Das muss ich gar nicht vorlesen. Das hören wir ja gleich selber mit einer eigenen Ansage. Und zuvor, jetzt bin ich etwas wieder durcheinander gekommen, gibt es Lucia. Sie schreibt, lieber Marc und liebe Okasa-Fans, hier ist wieder mal eure Lucia. Heute wünsche ich mir ein Lied, das im Moment zu meinem Leben passt und das würde ich mir als Italienerin auch mal für die steifen Deutschen wünschen. Bitte spiel Dernière Danse von Indila. Bei diesem Lied muss nämlich mein Mann alles stehen und liegen lassen und mit mir tanzen. Und jetzt an alle, tanzt! Auf geht's, Radio laut und hier ist Indila.

0: liebe Okasa-Hörer, wir sind Anna
1: und Vanessa. Ganz liebe Grüße aus Kroatien.
0: Wir wünschen uns heute das Lied American Girls von Harry Styles. Das hören wir gerade ganz oft im Urlaub, deswegen wünschen wir uns das auch im Radio. Ganz liebe Grüße auch an dich, Marc, und bis bald.

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2: Genau diesen Sender hört ihr heute am Freitagabend. Das war Musik von The Fierce, der Titel Crazy Shot in the Dark. Ja, kein Musikwunsch. Wie hat sich der Titel denn jetzt hier irgendwie reingemogelt in die Playliste? Keine Ahnung, wie sowas passieren könnte. Hier ist Okasa aktuell fast live aus dem Studio hier am Starten. Und ich hatte jetzt gerade einen Überraschungsgast im Studio. Ja, da habe ich mich aber nicht drüber gefreut. Ja, 8 Beine und einen viel zu dicken Körper und ist hier so gerade fast über den Laptop hier gewandert. Habe ich jetzt mal freundlicherweise hinaus komplimentiert. Ja, aber lebt noch die gute Spinne. Also keine Bange. Ja, ich bin ja tierlieb. So, jetzt geht's um, ja, endlich der Musikwunsch für Gabriele. Der liegt hier auf Halde und wird jetzt endlich erfüllt. Und zwar kommt nochmal Michael Holm. Und der Titel heißt Nachts scheint die Sonne. Kommt gleich, aber zuvor der Musikwunsch für Thomas. Er war sehr begeistert vom Michael Jackson Film. Ja, hat sich seitdem wieder in ein Michael Jackson Fieber hineingesteigert und war sehr begeistert und hat praktisch neu entdeckt, wie er schreibt, den Titel Human Nature von Michael Jackson. Und genau das ist sein Musikwunsch.

Ja, da wurde er heute gleich zweimal gewünscht, anlässlich des 83. Geburtstags, den er am 29. Juli feiert. Michael Holm. So, wir schauen gleich mal noch auf die Umfrage der Woche. Da ist ja noch einiges übrig geblieben und aufzuarbeiten. Das in zwei Titeln, aber jetzt gibt's zunächst gleich eine Ansage aus Frankreich. Und zuvor aber der Musikwunsch, da muss ich etwas ausholen. Und zwar gab's in der letzten Sendung wirklich nette Grüße von Hartmut. Ja, er hat seine Frau gegrüßt, die hat einen Hochzeitstag und er hat wirklich eine schöne Ansage gemacht und sich einen Titel gewünscht. Und nun hat seine Gattin, nämlich Gisela, sich gemeldet bei uns und hat ebenfalls mir geschrieben. Sie hat sich nämlich sehr gefreut, sie war auch sehr gerührt über die Nachricht von Hartmut und sie hat sich jetzt noch einen Titel bestellt, ebenfalls, ja. Findet sich cool übrigens, dass man hier alles sich wünschen kann. So, und jetzt, lieber Hartmut, anhand dieses Titels, der von Gisela gewünscht worden ist, würde ich sagen, also deine Kommunikation mit Gisela, die ist noch ausbaufähig, so würde ich das jetzt sagen. Also, mir fällt mir dazu jetzt nicht ein, denn Gisela wünscht sich den Titel, den jetzt ihr gleich hört, von den Pet Shop Boys. You only tell me you love me when you're drunk. Na dann.

Hi Marc, hier ist wieder Christoph aus Frankreich. Also für die nächste Sendung habe ich mal was Spezielles ausgedacht. Diesmal kommt es von einem ungarischen Sänger, der dort seit 20 Jahren sehr bekannt ist. Ich habe nur seit kurzem entdeckt und es handelt sich um seine neue Single Sorry Not Sorry in einem sauligen Stil, der mir immer richtig gut gefällt. Ich hoffe, er wird allen auch gefallen und gutes Hören und gute Sendung, lieber Marc. Tschüss.

Die Umfragen aus den letzten Wochen Teil 2. Ja, und das kann natürlich immer sein, wenn so viel Abstand ist zwischen den Sendungen, dass es mehrere Umfragen gibt. Ja, das ist nicht wie früher, als die Sendung wöchentlich kam und da gab es eine Umfrage der Woche in der Sendung, sondern es gibt ja freitagsabends ab 21.30 Uhr immer eine neue und das wird dann alles gesammelt bis zur nächsten Sendung. In dieser Woche war es ja sehr heiß, auch wieder, vor allem im Saarland, jetzt hier Montag, Dienstag, ätzende Temperaturen, so sage ich es mal, aber es hat jetzt auch wieder etwas abgekühlt und das war auch vor ein paar Wochen so, ja, da war es für ein paar Tage zumindest etwas kühler und die Umfrage hieß dann UDW Cold und folgende kalte Titel, also die mit Cold im Titel, waren zur Auswahl und ihr habt wie folgt abgestimmt und das war ein wirklich glasklares Ergebnis, das hat man selten, aber der Reihe nach Platz 4 für Mature, Cold Cold Heart und Katy Perry Hot and Cold, jeweils 8%. Platz 3 für die Communards, so Cold the Night, 14% und Platz 2 für Culture Candela, Eiskalt, 17%. Und Spitzenreiter mit 53% der Stimmen. 30 Leute haben abgestimmt. Für Foreigner läuft gleich der absolute Sieger Cold as Ice. Und anschließend noch die Umfrage aus der letzten Woche, da ging es um die 25-jährigen Hits. Und da ist gelandet auf Platz 5 Schiller und Heppner mit Dream of You, Platz 4 die Hermes House Band Country Roads, Platz 3 für Jennifer Lopez und Ain't It Funny. Und die ersten beiden Plätze waren wieder nur eine Stimme auseinander, laufen deswegen dann auch beide. Zum einen Shaggy mit dem Titel Angel und Safri Duo mit Samba Daggio. Ja, aber zunächst, wie gesagt, Foreigner, sehr guter Gewinner. You're as cold.

bzw. abgestimmt wurde dafür bei der Umfrage der Woche. Übrigens die neueste, was haben wir jetzt? Es ist schon nach 20 Uhr, wir gehen jetzt schon in die dritte Stunde unserer Sendung. Und das heißt auch, es ist nicht mehr so lang bis zur aktuellen Umfrage der Woche. Wie immer ab 21.30 Uhr könnt ihr abstimmen. So, die Leitung geht übrigens gleich in die Toskana, aber zuvor habe ich eine wunderbare Nachricht bekommen von Antonia. Sie hatte übrigens am Dienstag Geburtstag, ja, da wurde schon gratuliert, aber ich sage auch jetzt nochmal herzlichen Glückwunsch, liebe Antonia, zum Geburtstag nachträglich. Und jetzt gibt's als kleines Geschenk noch einen Musikwunsch. Und was hat sie sich gewünscht mit einem wunderbaren Text dazu? Das lese ich jetzt mal vor. Immer wenn dich gibt's nur einmal für mich erklingt, werden all die wunderschönen Momente wieder lebendig. Es erinnert mich daran, wie einzigartig du für mich bist. Manche Lieder erzählen Geschichten, aber dieses eine erzählt unsere. Schön, dass es dich gibt, schreibt Antonia. Eine wunderbare Liebeserklärung. Und hier kommt das Original aus den 60ern von den Nielsen Brothers. Aber

Hallo Marc, wünsche alle Zuhörer ein schönes Wochenende mit dieses Lied von Amedeo Minghi und Mietta, Vattene Amore. Und bin die Rita aus der Toskana und wünsche allen einen sehr schönen sonnigen Wochenende. Ciao!

Der Freitag im offenen Kanal Saarland mit schöner Musik aus Italien. Gewünscht von Rita aus der Toskana. Vielen Dank, liebe Rita. Wenn viele sich jetzt wundern, was ist denn überhaupt mit der Saarland-Ecke? Warum dauert das heute so lang? Das hat nämlich einen ganz bestimmten Grund, denn ich warte noch auf was. Ja, also ich gehe davon aus, dass hier minütlich etwas eintrudelt und dann wird das sofort verbaut und in die Sendung integriert. Ja, aber das kommt jetzt noch. Ansonsten kommt dann der Titel gleich einfach so. Ja, da sind wir flexibel. Also wartet mal ab, wie das Ganze hier noch verläuft in der Sendung. Ich mache jetzt aber eine Rita-Runde gerade draus, ja, bei der nächsten Musikrunde, denn wir hatten jetzt die Rita aus der Toskana und dann passt natürlich auch unsere andere Stammhörerin Rita Balzert dazu und sie wünscht sich wirklich eine sehr interessante Kombination, wie ich finde. Bülent Ceylan und Doro Pesch haben etwas gemeinsam aufgenommen, ganz aktuell. Und der Titel heißt Wolfsherz. Das hören wir jetzt. Und anschließend, da geht es um eine Künstlerin, die leider kürzlich verstorben ist.

Hallo lieber Marc, hier ist der Jens. Die Sommerferien neigen sich dem Ende entgegen und deine Sendung startet wieder. Genauso startet auch die zweite Bundesliga und nächste Woche haben wir auch unseren Manager-Auftakt und einiges ist passiert in den vergangenen Wochen und ich wünsche mir aus gegebenem Anlass von Bonnie Tyler Total Eclipse of the Heart und grüße all meine lieben Manager-Kollegen und freue mich schon ganz doll auf den Manager-Auftakt und natürlich auf die Zweitligasaison und hoffe natürlich auf den Aufstieg des FCK. Mach's gut, liebe Grüße, tschüss.

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1: Leider verstorben am 8. Juli 2026, also vor ziemlich genau einem Monat, Bonnie Tyler im Alter von 75 Jahren. Übrigens, dieses eben gehörte Total Eclipse of the Heart hat wieder den Einstieg geschafft in die deutschen Singlecharts. Ja, leider aus traurigem Anlass. So, die Saarland-Ecke kommt in genau einem Titel, aber zuvor der Musikwunsch für Thea, die in Washington ist. Liebe Grüße in die USA, ja, wo die Leute überall hören. Das ist ja Wahnsinn. Vorhin schon Kroatien, dann andere sind auch noch in Urlaub. Also ich finde das fantastisch. Und hier der Musikwunsch für Thea. Sie wünscht sich nämlich ein interessantes Duett von Sam Fender und Olivia Dean. Der Titel heißt Rain Me In.

0: Saarlandecke. Auch die Saarlandecke mit neuer Musik heute in der Ausgabe 203 am 7. August. Und die Saarlandecke ist heute auch etwas anders, denn es gibt heute mal keine O-Töne. Es geht aber um wirklich verschiedene Bands aus dem Saarland, die auch sehr interessant sind. Und da habe ich zum Beispiel eine Pressemitteilung bekommen zu der folgenden Band. Und es geht nämlich jetzt um Gorn. Und das lese ich jetzt zunächst mal vor. Manchmal läuft nicht alles nach Plan und genau das mussten auch Gorn erfahren. Nach einem vielversprechenden Start im Jahr 2020 mit verschiedenen guten Singles, die über 350.000 Spotify-Streams erreicht haben, kam dann leider die Corona-Pandemie und diese hat die junge Band ausgebremst. Statt den Kopf hängen zu lassen, nutzten Gorn die ungeplante Pause sinnvoll. Die Besetzung wurde verändert, musikalische Ideen weiterentwickelt und Schritt für Schritt entstand der Sound, mit dem sich die Jungs heute wirklich identifizieren. Und zwar zwischen Modern Metalcore und Post-Hardcore. Aktuell gehören Sänger Daniel, die Gitarristen Julian und Jörg sowie Schlagzeuger Ilia zur Band. Die neue Single Misery widmen sich Gorn den Momenten, in denen eine Beziehung nicht mit einem Knall endet, sondern Stück für Stück auseinanderfällt. Der Song erzählt von einem Menschen, der immer wieder versucht zu helfen, dabei aber zusehen muss, wie sich sein Gegenüber immer weiter in Lügen, Neid und Selbstzerstörung verliert. Na, dann hören wir doch mal rein in diese neue Single von der Band Gorn, der Titel Misery. Und anschließend gibt es die brandneue Single der Feel Good MacLeods, jawohl, unsere Celtic Boys aus dem Saarland. Die hatten übrigens im letzten Jahr 2025 ihr größten Act gespielt. Ja, vor 8.500 Menschen auf dem Irish Folk Open Air in Poyenberg. Und auch im selben Jahr hatten sie einen genialen Auftritt beim Wacken Open Air 2025. Also die Jungs sind sehr angesagt und die neue Single heißt Here We Go. Also zunächst Gorn und dann die Feel Good MacLeods. Das ist zweimal neue Musik aus dem Saarland.
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Wunderbar, was da alles aus dem Saarland kommt. Heute Musik von der Band Gone und gerade die Feel Good MacLeods in der Saarland-Ecke. Und möchtet ihr euch auch mal präsentieren? Ja, vielleicht seid ihr eine saarländische Band und wollt gerne die Plattform hier nutzen? Dann sendet mir eine E-Mail an okasaar@gmx.de. Die gleiche E-Mail-Adresse gilt natürlich auch für eure Musikwünsche, nur her mit euren Wunschhits und einige habe ich jetzt auch noch. Das heißt, wir biegen auf die Zielgeraden ein und das stramm. Wir sind in der letzten halben Stunde und das bedeutet auch, die zweite Fußball-Bundesliga ist gestartet. Jawohl, das Eröffnungsspiel läuft seit 8:30, VfL Bochum gegen Hertha BSC Berlin, aber bleibt jetzt gerne noch am Radio. Ja, ihr kommt noch früh genug zum Fußball. Ja, noch bis zum Ende bitte hören und dann auch noch ab 21.30 Uhr gerne abstimmen bei der heutigen Umfrage der Woche. So, was haben wir denn? Gleich eine eigene Ansage, aber zuvor der Musikwunsch für Achim. Liebe Grüße an einen Stammhörer und es gibt nun Musik von Slipknot. Jawohl, die sind auch mal wieder angesagt. Der Titel I Die For You.

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Das war der drittletzte Musikwunsch für heute, verbunden mit einem Programmhinweis. Magennas Show kommt immer am Donnerstagabend um 21 Uhr hier im offenen Kanal Saarland. Und die neueste, die gibt es am nächsten Donnerstag, das ist der 13. August. 21 Uhr unbedingt einschalten. So, die letzten beiden Musikwünsche. Ich weiß gar nicht, ob ich danach noch Platz und Zeit habe für einen weiteren Titel oder ob ich mich dann schon verabschieden muss. Das hören wir aber dann in aller Ruhe. Gleich kommt nochmal eine Leitung in die Lüneburger Heide, aber zuvor der Musikwunsch für Frank. Und irgendwie passt es ja, ja? Frank und Frankfurt Oder. Das ist nämlich der Wunschtitel und der kommt von Axel Bosse und Anna Loos.

liebe Okasar-Fans, hier ist Rainer und ich melde mich mit einem Musikwunsch für meinen Freund Jens, den ich am letzten Wochenende besucht habe. Ja, wir kennen uns seit 40 Jahren und haben uns letztes Wochenende mal wieder fast 48 Stunden über Musik, Popkultur und alles mögliche alte und neue gemeinsame Erinnerungen unterhalten. Es war großartig und der Jens hat mich schon in der Jugend oft für musikalische Dinge begeistert und das hat er am Wochenende mal wieder geschafft. Und zwar hat er mir den Song The Cure von Olivia Rodrigo nahegebracht. Und das ist tatsächlich ein Lied, was beim ersten Hören sofort ins Ohr geht. Und ich würde sagen, es hat einen Killer-Refrain, den man dann so schnell nicht mehr aus dem Kopf herauskriegt. The Cure erschien im Mai als zweite Single aus dem neuen Album You Seem Pretty Sad for a Girl So in Love von Olivia Rodrigo. Obwohl der Song The Cure heißt, hat er keinerlei Verbindung zur gleichnamigen Band. Aber man kann auch ergänzen, dass Olivia Rodrigo und Robert Smith von The Cure sehr gute Freunde sind und im letzten Jahr auch auf dem Glastonbury Festival zusammen ein paar Songs performt haben. Jetzt will ich aber gar nicht viele weitere Worte verlieren. Genießt diesen Song, der wirklich außergewöhnlich ist. The Cure von Olivia Rodrigo.

ganz schön angesagt im Moment, Olivia Rodrigo, und sie hat ganze 3 Singles derzeit in der Top 100, unter anderem auch das eben gehörte The Cure, war letzte Woche auf Platz 59, die aktuelle Liste von heute liegt mir aber noch nicht vor. So, wir sind durch.

Ja, das war doch mal eine denkwürdige Ausgabe, ja, mit neuen Unterlegmusiken, und das haben wir heute gut über die Bühne gebracht. Ja, das hat mir selber auch viel Spaß gemacht. Ich hoffe, euch auch. Jetzt haben wir sogar noch am Schluss etwas Zeit, die neue Themamusik von Frank Duval, etwas vermehrt zu hören. Das war's aus OKSA aktuell, die 203. Ausgabe mit Marc Prediger. Ich wünsche ein schönes Wochenende, vor allem jetzt einen schönen Freitag, der geht noch weiter hier. Erstmal um 21.30 Uhr folgt die neue UDW. Ja, da könnt ihr mal schauen, was so vor 50 Jahren in der deutschen Hitparade ziemlich oben war. Also die Hits des Jahres 1976, genauer gesagt im August, stehen zur Wahl. Also 5 Stück natürlich, und ihr könnt fleißig abstimmen, und den Sieger hört ihr dann in der 204. Ausgabe von OKSA aktuell. Ansonsten gibt's gleich, wie versprochen, die Area 51 mit Kollege Oliver Köhler-Wolf. Heute das Thema One Hit Wonder. Und ab 23 Uhr könnt ihr noch etwas abschalten mit der Traumzeit und Erhard Pizzius. Das Ganze bis 1 Uhr nachts. Wer heute irgendwas verpasst hat, das sage ich immer wieder gerne. Morgen früh ab 10 Uhr gibt's die Wiederholung bis 13 Uhr. Und wer jetzt eine Idee hat für einen Musikwunsch, dann gerne schon her damit. Das wird umgehend notiert und läuft dann auch in der nächsten Ausgabe. Die E-Mail-Adresse, das ist oksa@gmx.de. In diesem Sinne, wir hören voneinander. Bis zum nächsten Mal. Eine gute Zeit. Ciao.

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Area 51. Die Radioshow im offenen Kanal Saarland Reloaded bei Loud FM. Herzlich willkommen zu einem One-Hit-Wonder-Spezial. Ich bin Oliver Köhler-Wolf und wir beschäftigen uns heute in unserer Sendung um die berühmten One-Hit-Wonder oder auf Deutsch übersetzt Ein-Hit-Wunder. Ja, und das ist in der Musikindustrie der Anglizismus für Interpreten, die lediglich einen Musiktitel in der Hitparade platzieren konnten. In weiter gefassten Definitionen werden damit auch Musiker und Bands bezeichnet, die zwar mehrere Titel in der Hitparade platzieren konnten, von denen aber tatsächlich nur wirklich einer erfolgreich war. Und es gibt so viele One-Hit-Wonder, das ist Wahnsinn. Und wenn man sie hört, man kennt sie definitiv alle und dann merkt man, wenn man darauf hingewiesen wird, hoppala, stimmt, da war tatsächlich nur ein Hit. Warum eigentlich? Ob wir das heute rausfinden oder nicht, sei dahingestellt, aber wir fangen jetzt definitiv schon mal an mit dem ersten One-Hit-Wonder. 1974 kam der Titel raus und was viele nicht wissen, der Song basiert auf dem Chanson Les Moribonds des bekannten belgischen Sängers Jacques Brel aus dem Jahr 1961. Und es ist eigentlich ein eher trauriger Song, aber wir haben ihn alle im Ohr. Hier ist Terry Checks und Seasons in the Sun, das erste One-Hit-Wonder heute hier bei uns. Schön, dass ihr mit dabei seid und ganz, ganz viel Spaß.

ein bekannter Hit, vor allem in Europa. In den USA reichte es tatsächlich nur für Platz 26, aber in Neuseeland landete der Song sogar auf Platz 1. Es ist ein Klassiker aus der Disco-Zeit und war auch die Titelmelodie zu Hugo Egon Balders Musiksendung Hit Giganten. Hier ist aus dem Jahr 1978 als One-Hit-Wonder Patrick Hernandez und Born to be Alive.

Und weiter geht's mit den One-Hit-Wondern hier bei Area 51 im offenen Kanal Saarland bei Laut FM. Wir beschäftigen uns heute mit musikalischen Eintagsfliegen, um es mal ganz salopp zu sagen. Wer hatte denn nur einen einzigen großen Hit in den Charts? Und wir kommen jetzt ins Jahr 1979, denn bis zu diesem Hit spielte sich Hip-Hop alleine im Untergrund ab und plötzlich aber fand sich dieser groovige Musikstil in den Charts wieder. Rapper's Delight von der Sugar Hill Gang.

aus dem Jahr 1983, das One-Hit-Wonder aus Schottland. Und wie es so oft in der Popgeschichte nun mal so ist, handelt dieser Song von Trennung und Verlust. Trotzdem ist es ein wunderschöner Song von Fiction Factory, This Feels Like Heaven.

One-Hit-Wonder. Das ist das Thema heute hier bei Area 51 im offenen Kanal Saarland bei Loud FM. Wir beschäftigen uns mit musikalischen Eintagsfliegen. Welcher Interpret, welche Gruppe, welche Band hatte in ihrer Karriere, wenn man das dann an der Stelle so bezeichnen darf, einen Hit und ausschließlich nur einen? Und da gab es auch schon mit Sicherheit die ein oder andere Überraschung. Und es gibt Gruppen bzw. Songs, da ist es klar, das war damals das Einzigste. Und da kommen wir in das Jahr 1984. Und wer hätte schon gedacht, dass aus Österreich mal solch eine Stadion- und Animationshymne kommen würde. Kleiner Funfact am Rande, der ehemalige Bundesverteidigungsminister Thomas de Maizière wurde 2014 mit diesem Song beim großen Zapfenstreich verabschiedet. Und ich sag an der Stelle einfach nur, die Hände nach oben, wir klatschen gemeinsam im Takt und wir freuen uns auf Opus. Hier ist Life is Life.

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1: Auch die Deutschen konnten sich für diese französische Nummer begeistern. Nummer 1, aber auch nur ein einziges Mal aus dem Jahr 1986. Voyage, Voyage und Desireless.

Es war der Sommerhit des Jahres, wenn nicht sogar des ganzen Jahrzehnts. Dieser lustige Tanz belegte ganze 14 Wochen Platz 1 der US-amerikanischen Billboard-Charts. Außerdem Platz 1 in Deutschland, in Österreich, in der Schweiz, Platz 2 in Großbritannien. Und also es ist Wahnsinn, was dieser Song alles an Auszeichnungen abgeräumt hat. Und trotzdem war es ein One-Hit-Wonder. Der Sommerhit des Jahres 1996. Und wir stehen jetzt auf und wir tanzen mit, ob wir es können oder nicht. Denn dieser Tanz bewegte wirklich Millionen auf jeder Sommerparty. Und das Ganze heute auch noch. Die Generation von damals, über die ganzen Generationen dazwischen bis heute, sie kennen ihn und lieben ihn. Hier ist Los del Rio und Macarena!

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1: Und wir bleiben sommerlich, auch in den 90ern, gehen aber ans Ende dieses Jahrzehnts, 1999, der damalige Sommerhit des Jahres, auch ein typisches One-Hit-Wonder, obwohl der Ursprung dieses Titels bereits 50 Jahre zuvor stattfand. Aber wir feiern ihn jetzt mit Lou Bega und...
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Im bekannten Musikvideo sehen wir Jason Biggs und Nena Suvari. Beide spielen im Film Loser mit, bei dem Teenage Dirtbag zum Soundtrack gehört. Hier ist Wheatus aus dem Jahr 2000.

An diesem Sommerhit kam vor über 20 Jahren niemand vorbei. Und auch heute verbreitet er immer noch direkt gute Laune und Sonne aus Spanien. Echtes One-Hit-Wonder. Last Ketchup und The Ketchup Song.

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1: One-Hit-Wonders, das Thema heute bei Area 51 im Jahr 2011 von Kutoye, Somebody That I Used To Know. Und für diesen wunderbaren Song des belgisch-australischen Sängers gab es glatt 2 Grammys.
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Der Hit des Jahres 2021, auch das ist ein ganz klassisches One-Hit-Wonder. Erst ein Hype auf TikTok, dann ein internationaler Chart-Hit. Ein altes Seemannslied erobert die Welt. Hier ist der Shanti-Song The Wellerman.

One Hit Wonder, das Thema heute bei Area 51. Und als Loblied für den 1977 verstorbenen King of Rock'n'Roll, Elvis Presley, erschien 12 Jahre später der Song Black Velvet. Vom Titel her lässt sich zunächst nicht wirklich erschließen, wo in dem Lied der Bezug zum King besteht. Wohl aber darin, dass dessen Porträt des Öfteren auf schwarzem Samt verewigt wurde und dessen Haarfärbemittel den gleichen Namen trug. Elvis-Bezug hin oder her, die kanadische Sängerin Alana Miles landete mit der Nummer 1990 auf Platz 1 der US-amerikanischen Charts und sie gewann zudem ein Jahr darauf einen Grammy für den Song in der Kategorie Best Female Rock Vocal Performance und seitdem war's das. Aber es ist ein richtig toller Rocksong. Black Velvet und Alana Miles, die One-Hit-Wonder hier in Okazaki.

Ihren größten und einzigen Welthit landeten Crazy Town mit Butterfly. Und wer die Musiker nur durch ihre erfolgreiche Single kennt, der könnte glatt annehmen, dass es sich um eine reine Hip-Hop-Truppe handelt. Dabei ritten Crazy Town vielmehr auf der damals ins Rollen kommenden Nu-Metal-Welle mit, was man den Songs in ihrem Album The Gift of Game auch schnell merkt. Dass gerade aber Butterfly sich 2000 zu einem riesen Hit entwickelte, Charts erklomm und insgesamt über 1,2 Millionen Toneinheiten verkaufte, das konnte sich der Trupp so nicht aussuchen, könnte aber vielleicht daran liegen, dass es musikalisch gefühlt eine Verbindung zu den James Bond Filmen gibt. Hier ist das One-Hit-Wonder Butterfly von Crazy Town.

We No Speak Americano befand sich zuletzt in den deutschen Singlecharts im Jahr 2010. Yolanda Be Cool und DC Up kletterten mit dieser Nummer nicht nur in Deutschland an die Spitze der Charts, sondern war auch international ein Riesenerfolg. Genauso schnell, wie sie auftauchten, verschwanden sie dann wieder von der Bildfläche. Und weder in Futures noch Solo tauchten die Musiker noch einmal in den Top 10 auf. Also ein ganz, ganz klassisches One-Hit-Wonder.

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1: Und wir bleiben im Beat bei den One-Hit-Wondern hier bei Area 51. Die Zeit, in der die US-amerikanische Sängerin, Schauspielerin und Regisseurin Barbara Streisand nicht in Person, sondern in Form eines Liedes durch die Hitlisten wanderte, das ist auch schon echt lange her. 2010 war das der Fall. Der Song wurde von den beiden DJs Armand van Helden und A-Track unter dem Namen ihres Musikprojektes Duck Sauce veröffentlicht. Den Namen und Titel Barbara Streisand wählten die Musiker dabei rein zufällig. Er sollte lediglich zur Belustigung dienen. Hier ist Duck Sauce, Barbara Streisand, das One-Hit-Wonder

das Jahr 1990. Ice Ice Baby war der erste Rap-Song, der die Top 10 der Charts erreichte. Es war auch der erste Rap-Song, der damals mit Platin ausgezeichnet wurde. Und dieser Song wurde auch als Single und in anderen Medienformen veröffentlicht. Was bedeutete, dass Millionen von Menschen den Song hören und mochten. Dieser Song hat Vanilla Ice als Ikone der Rap-Musik fest etabliert und gleichzeitig auch als One-Hit-Wonder.

Eintagsfliegen, so könnte man es salopp nennen. Heute geht's um One-Hit-Wonder hier bei Area 51 im offenen Kanal Saarland. Ich bin Oliver Köhler-Wolf und freue mich sehr, dass wir gemeinsam diese One-Hit-Wonder hören und die ein oder andere Geschichte dazu hören. Wir kommen jetzt ins Jahr 1982. Carmen Eileen war einer der erfolgreichsten Songs dieses Jahres in Großbritannien. Der Song erreichte dort Platz 1 in den Charts und verkauft wurde dieser weltweit sogar mehr als 6 Millionen Mal. Dieser Song hat bis heute noch seine Popularität behalten und es ist immer noch ein sehr beliebter Song bei Partys und sonstigen Veranstaltungen. Hier sind Dexys, Midnight Runners und Come On Eileen.

Tub Thumping war auch ein internationaler Smash-Hit für Chumba Wumba. Der Song war besonders populär in Großbritannien, wo er 1997 Platz 2 der Charts erreichte. Der Song verkaufte sich weltweit mehr als 8 Millionen Mal und ist bis heute auch noch sehr beliebt. Es ist auch immer noch ein sehr beliebter Song bei Sportveranstaltungen, was ich als Arena-DJ und Hallensprecher absolut bestätigen kann.

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1: Area 51 mit den One-Hit-Wondern. Die New Radicals veröffentlichten 1997 ihr erstes und einziges Album und mit der Single-Auskopplung You Get What You Give gelang ihnen 98 ein riesiger weltweiter Hit, der eine sehr vielversprechende Zukunft versprach. Kurz danach löste sich die Band aber schon wieder auf, was für viele sehr überraschend kam. Ihr Leadsänger Greg Alexander konzentriert sich anschließend wieder voll auf seine Arbeit als

One Hit Wonder. Das Thema heute bei Area 51 hier im offenen Kanal. Schön, dass ihr immer noch mit dabei seid. Oder wieder. Je nachdem. Ja, wir haben schon den ein oder anderen sehr bekannten One Hit Wonder gehört. Und der folgende definitiv auch. Denn die Australierin Natalie Imbruglia wurde national bekannt in der TV-Soap Neighbours und feierte im Herbst 97 ihren Durchbruch mit der Single Torn. Alle, wirklich alle waren schockverliebt in den Song und die Sängerin. Und dabei handelt es sich um die einzige Coverversion auf dem von ihr selbst geschriebenen Debütalbum. Im Original stammt der Song allerdings von der US-Band Aetna Wop, der allerdings floppte, die sich jetzt aber jedes Jahr über satte Tantiemen freuen kann. Und sie natürlich auch. Hier ist die reizende Natalie Imbruglia und Torn.

Natalie Imbruglia veröffentlicht seitdem alle paar Jahre wieder ein neues Album, aber wirklich einen Hit konnte sie seitdem nicht mehr erzielen. Aber sie verdient weiterhin gutes Geld als Schauspielerin. 1990 hatte diese britische Band einen riesigen Hit mit dem Dance-Party-Knaller, der vom sogenannten Manchester Rave beeinflusst war und psychedelische Gitarren mit einem Hip-Hop-Beat verschmolz. Okay, die B-Seite der Single hieß wie die Gruppe selbst und enthielt die skandalträchtige Zeile E, Ecstasy, M, Mother und F, wie From Us to You. So, und jetzt kombinieren wir das Ganze, EMF und Unbelievable.

1984 schaffte dieser Dance-Track, der der Musikrichtung High Energy zugerechnet wird, den Sprung aus schwulen Clubs in den Mainstream. Der Song wurde von der Hitfabrik Stock Aitken Waterman produziert, unter anderem Kylie Minogue, Bananarama, Rick Astley und so weiter und so fort. Sänger und Mitkomponist Pete Burns sorgte nach dem Erfolg mit Dead or Alive für Skandale mit verunglückten Schönheitsoperationen und skurrilen Auftritten in Reality-TV-Sendungen und verstarb im Jahr 2016, verarmt im Alter von nur 57 Jahren. Aber er hinterlässt einen schönen One-Hit-Wonder. Dead or Alive und You Spin Me Around.

Seit 1979 hat dieses One-Hit-Wonder seine Frische nicht verloren. Der Track landet immer wieder in den Charts und hatte 1994 einen erneuten großen Erfolg, als er auf dem Soundtrack von Reality Bites landete und im Film die Hauptdarsteller wie Winona Ryder und Ethan Hawke spontan in einer Tankstelle dazu tanzten. Die New York Times nannte den Song ein Symbol der New Wave-Ära im Rock und ein Paradebeispiel für die Kürze des Pop-Rooms. Hier ist das One-Hit-Wonder von The Knack und My Sharona.

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1: Das Lied aus dem Flashdance-Filmerfolg kennt wirklich jeder, den Interpreten dazu wohl kaum jemand. 1983 wurde das Lied zum Welthit, war für den Oscar als bester Song nominiert und wird seitdem immer wieder auf diversen Soundtracks verwendet und gilt als absoluter Dance-Klassiker. Hier ist Michael Zambello und Maniac.

1990 wurde dieser psychedelische Dance-Track voller Samples zu einem absoluten Welthit und einer der Mitkomponisten ist niemand geringerer als Jazz-Funk-Ikone Herbie Hancock. Bootsy Collins ist der Gastsänger und der Rap stammt von Q-Tip von A Tribe Called Quest. Und die Rede ist von D-Light und Groove is in the Heart, ein absoluter Dance- und Party-Klassiker, der leider nur ein One-Hit-Wonder ist. 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

One Hit Wonder, das ist unser Thema heute bei Area 51 im offenen Kanal Saarland. Dieser Song gehört neben dem One Hit Wonder Dasein zudem in die Kategorie Was? Das ist ein Cover? Ja, die Originalversion dieses Hits aus dem Jahr 1981 stammt ursprünglich von Soul-Sängerin Gloria Jones, die 1965 damit leider keinen Erfolg hatte. Seit dem riesigen Erfolg der Softcell-Synthie-Pop-Version gibt es unzählige weitere Samples und Cover dieses unwiderstehlichen Ohrwurms aus den 80ern. Sänger Mark Almond ruht sich allerdings nicht auf diesem Erfolg aus und veröffentlichte im Laufe seiner Karriere unglaubliche 26 Soloalben, tourt als charismatischer Entertainer bis heute erfolgreich um die Welt, konnte aber nach Tainted Love nie wieder einen Hit in den Charts landen. Wir freuen uns trotzdem auf Softcell und dem One-Hit-Wonder Tainted Love.

Und damit kommen wir langsam, aber sicher schon zum Ende der heutigen Ausgabe von Area 51, das Spezial One-Hit-Wonder, musikalische Eintagsfliegen. Viele schöne, erfolgreiche Songs haben wir gehört, die von den Bands, Künstlern und Interpreten leider nur einmal in den Charts richtig erfolgreich vertreten waren. Und ich kann mir durchaus vorstellen, dass wir da noch eine zweite Sendung machen, weil es gibt einfach noch viele weitere wunderbare One-Hit-Wonder, die ich euch an der Stelle natürlich nicht vorenthalten möchte. Ich sage an der Stelle schon mal herzlich Dankeschön fürs Zuhören. Bis zum nächsten Mal und einen haben wir noch. Die amerikanische Band The Spin Doctors geriet 1991 mit der aufkommenden Grunge-Welle in die Heavy Rotation auf MTV. Und ihr Song Two Princes lief dann mehrfach täglich auf allen Kanälen und bohrte sich schnell ins Ohr der Hörer. Ein weiterer Hit gelang der Band, die bis heute unterwegs ist, allerdings nicht mehr. Doch dieser eine Hit reicht, um bis heute die Hallen und somit auch das Konto zu füllen. In dem Sinne noch einmal viel Spaß bei diesem One-Hit-Wonder und bis zum nächsten Mal. Ich sag tschüss, ciao und auf Wiederhören, euer Oliver Köhler-Wolf.

0: Unser Spitzenreiter von letzten Donnerstag, Mr. Ozzy Osbourne und der Dreamer. Und hier ist sie dann, die 200. Ausgabe der SR1-Hörercharts am Donnerstagabend. Top! Ihre Hitparade, die Sie zusammengestellt haben, am letzten Donnerstag per Telefon oder per Internet. Und der erste Titel ist bei uns gelaufen und sofort waren auch die ersten E-Mails da. Kommen Sie einfach auf unsere Seite, die Fans wissen das schon. Alle anderen, denen sei es hiermit gesagt, Sie können im Internet mit abstimmen über unsere Sendung unter www.sr-online.de/top. Dann sind Sie auf unserer Seite, da finden Sie das Ergebnis der letzten Abstimmung und den Link zum neuen Abstimmungsformular. Und da gibt's statt 21 Titeln heute nur noch 19 Titel. Warum? Weil wir drei Titel heute Abend rauskicken. Die erreichen nämlich die Laufzeitbegrenzung von 12 Wochen und die sind im Internet schon gar nicht mehr gelistet. Bei uns laufen sie natürlich heute Abend noch einmal, aber dann fliegen sie raus. Also, das passiert heute, das ist schon mal reichlich. Dann sind drei neue Titel reingekommen in die Top 15. Dafür haben sie gesorgt. Auch gut. Und wir haben sieben Absteiger und drei Aufsteiger in unserer Hitparade. Und zwei Titel haben ihre Position gehalten. Nicht nur übers Internet können Sie mitmachen, natürlich auch während der laufenden Sendung bis um 21 Uhr. So lange haben wir für Sie die Top-Hotline geschaltet. Rufen Sie an, immer wenn Ihr Lieblingstitel im Radio läuft. 0681, die Vorwahl von Saarbrücken und dann 60244. Am letzten Donnerstag haben viele Leute mitgemacht und wir haben ausgelost. Und zwar Hans Bardolo aus Karlsruhe. Er gewinnt unseren ersten Preis, denn alle, die mitmachen, haben die Chance zu gewinnen. Es geht wie jeden Donnerstag um ein Sparbuch. Darauf 200 € zur Verfügung gestellt wird uns das jede Woche von der Bank 1 Saar. Und das können Sie heute gewinnen. Ich drücke mal die Daumen. Dann gibt's einen kleinen Jackpot. Das heißt, so klein ist er jetzt auch nicht mehr. Es ist ein mittlerer Jackpot von 3 CDs, die wir heute in unserem Top-Hit-Quiz verlosen. Das können Sie alles gewinnen bei uns. Und jetzt starten wir mit der ersten Musik. Der Titel ist seit 2 Wochen dabei. Er gehört zu den Absteigern. Runter von der 10 auf die 15. Hält der Titel sich überhaupt noch so lange, bis der Film dazu anläuft? Wir werden sehen. Sie können abstimmen jetzt über Madonna und den James Bond-Titel Die Another Day. Bei der letzten Abstimmung gab es nur noch 3,6%. Damit gefallen von der 10 auf die 15. Wollen Sie Madonna wieder auf die Beine helfen, rufen Sie an bei uns 0681 60244. Oder kommen Sie ins Internet und stimmen ab für Madonna auf unserer Seite sr-online.de/top. Hier ist Die Another Day und das ist die 15.
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1: Und das war die 15 heute Abend. Das war Madonna und Die Another Day. 3,6% gefallen von der 10 auf die 15 und seit zwei Wochen dabei. Es ist die 200. Sendung heute, ja. Ich hätte es nicht sagen sollen. Jetzt rauschen die E-Mails rein mit Glückwünschen. Und ich freue mich natürlich über die Glückwünsche. Aber das heißt ja, wir müssen eigentlich feiern. Und das machen wir nicht. Wir machen eine stinkenormale Sendung. Aber wenn uns jemand Glückwünsche rüberschicken will, nutzen Sie einfach das Kommentarfeld in unserem Abstimmungsformular. Da kann man alles eintragen, was man so hat, ob Kritik oder Lob oder Anregungen zur Sendung oder vielleicht auch eine Neuvorstellung für unsere SR1-Hörer-Hitparade. All das kann man eintragen im Kommentarfeld. Ich gucke auch ab und zu auf den Monitor, denn heute Abend wird ja Fußball gespielt. UEFA-Pokal-Rückspiele. Schalke gegen Warschau. Da sind jetzt 85 Minuten gespielt. Steht immer noch 0-0. Damit wären die Schalker weiter, aber sie müssen noch ein bisschen zittern. Wir sagen Ihnen, wie das Spiel ausgeht, gleich in ein paar Minuten. Jetzt spielen wir erstmal die 14 heute Abend. Der Titel ist seit 9 Wochen dabei, ist auch ein Absteiger in dieser Woche. Runter von der 5 auf die 14 und das mit nur noch 4,2%. Ja, Last Ketchup mit den Ketchup-Song. Wir verabschieden uns, glaube ich, langsam von diesem Sommerhit. Oder? Fragezeichen? Es liegt ja alles bei Ihnen. Rufen Sie an, wenn das immer noch Ihr Lieblingstitel ist. Hier in Saarbrücken 0681 60244 oder klicken Sie dann im Internet. Da haben Sie übrigens die Möglichkeit, mindestens oder maximal 3 Titel anzuklicken. Und das Internet hat übrigens auch bis Montagabend um 24 Uhr geöffnet. Wenn Sie es jetzt gerade nicht schaffen sollten, weil Sie im Auto sitzen, unsere Hitparade irgendwo hören, dann gehen Sie an Ihrem PC irgendwann am Wochenende. Da passt es am besten. www.sr-online.de/top, unsere Internetadresse. Und hier sind Last Ketchup mit dem Ketchup-Song.
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1: Die 14, Last Ketchup und der Ketchup-Song. 4,2% von der 5 auf die 14 gefallen und seit 9 Wochen in der S1-Hörer-Hitparade. 3 Titel kicken wir heute Abend raus, also muss bei den Neuvorstellungen, bei den 6 Stück, die wir heute ins Angebot schicken, schon was richtig Knalliges dabei sein. Wir hoffen so. Die Hörer entscheiden, wie viele Neuvorstellungen es schaffen in dieser Woche. 6 Stück, das heißt 5 aus der S1 Musikredaktion, ein Hörer-Neuvorschlag ist dabei und die erste Neuvorstellung kommt jetzt. Nach 3 Studioalben schon ein Greatest Hits Album zu machen, das ist schon mutig, würde ich sagen. Wenn man allerdings berücksichtigt, dass die Band schon 7 Nummer-1-Titel in Folge in Großbritannien in diesen Jahren abgeliefert hat, ich finde, dann ist ein Greatest Hits Album schon berechtigt. Es geht um Westlife. Ihr Greatest Hits Album heißt Unbreakable. Darauf, na klar, alle Nummer-1-Titel von Westlife, aber auch 5 neue Songs. Einer davon ist der Titelsong Unbreakable. Die neue Ballade von Westlife. Und die schicken wir jetzt ins Rennen. Passt klasse in diese dunkle Jahreszeit. Wir brauchen was zum Kuscheln und die Jungs von Westlife liefern uns diesen Song. Sie können abstimmen, ob Unbreakable jetzt in die Top 15 geht. Rufen Sie uns an hier in Saarbrücken 60244 oder klicken Sie Westlife im Internet. Hier ist Unbreakable.
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1: Und das war die erste Neuvorstellung für heute, die neue Ballade von Westlife, Unbreakable. Und Sie entscheiden am Telefon oder im Internet, ob wir Westlife am nächsten Donnerstag in der SR1-Hörer-Hitparade haben. Zwischendurch Informationen für alle Schalke-Fans. Schalke ist in der nächsten Runde beim UEFA-Pokal. Schalke gegen Warschau 0-0, aber die Schalke haben das Hinspiel gewonnen, also sie sind weiter. Dann habe ich gerade eine Mail gekriegt von unserem Stammhörer Giovanni Di Natali aus Dillingen. Und Giovanni schreibt, 200 Sendungen sind schon eine tolle Leistung, ich freue mich für euch. Aber dass drei Titel gleichzeitig rausfallen heute Abend, gab es das schon mal? Das ist doch bestimmt irre selten. Ja, wir werden bei unserem Oberstatistiker Ronald Lenz in Stuttgart mal nachfragen, der hat ja den Überblick. Aber, schreibt Giovanni weiter, sensationell, denn es sind in meinen Augen keine Top-Titel, sondern absolut durchschnittliche Nummern, die sich so lange gehalten haben. Deshalb ist das für mich die Top-Sensation des Jahres. Okay, Giovanni, wir werden es vermerken in unserer Jahreshitparade. Und damit weiter in der Hitparade für heute. Und wir kommen zu Platz 13. Auch ein Absteiger. Von der 6 runter auf die 13 mit 4,5% und seit 9 Wochen dabei. Ace of Base mit Beautiful Morning. Sie sind auch auf dem absteigenden Ast. Mal gucken, wie viele Fans heute Abend dafür noch zu finden sind. Rufen Sie an, wenn Sie Fan von Ace of Base sind. Hier in Saarbrücken 0681 die Vorwahl und dann 60244. Das ist unsere Top-Hotline direkt ins Studio. Oder Sie kommen ins Internet www.sr-online.de/top. Hier sind Ace of Base.

0: Ace of Base auf der 13 heute Abend mit Beautiful Morning. 4,5% gab es für den Titel, von der 6 auf die 13 gefallen und seit 9 Wochen dabei. Wir suchen einen spielwilligen Menschen. Es geht heute Abend um 3 CDs in unserem Top-Hit-Quiz. Die können Sie auf einen Schlag gewinnen, den ganzen Jackpot abräumen. Sie müssen sich einfach nur bewerben als Kandidat. Rufen Sie unsere Hotline an, hier in Saarbrücken 0681 60244. Wir notieren alle Leute, die mit mir quizzen wollen, dann losen wir aus und einen rufen wir zurück. In ein paar Minuten, der kriegt dann eine Frage aus dem Bereich unserer Hitparade. Es gibt 4 Antwortmöglichkeiten und wenn er sich die richtige aussucht, schon hat er gewonnen. 3 CDs verspielen wir heute Abend. Das sind ja vorweihnachtliche Geschenke. Die könnte man ja noch abgreifen heute bei uns. Also anrufen und bewerben als Kandidat. Oder noch ein ganz klein bisschen warten und gleichzeitig abstimmen. Für den nächsten Titel nämlich. Das heißt, nee, oh, extra, zurück. Nein, nein. Für den nächsten Titel kann man nämlich leider nicht mehr anrufen. So, jetzt habe ich es wieder. 12 Wochen gelaufen. Ja, der Junge mit der Gitarre. Er fliegt heute Abend raus. Laufzeitbegrenzung bei uns, 12 Wochen. Das haben wir irgendwann eingeführt und ich finde auch mit Recht. Also wir hatten mal Titel, die sind 75 Wochen gelaufen in der Hitparade. Ich erinnere an Roxette. Aber sowas wollten wir einfach nicht mehr. Wir wollten nicht die Hitparade zustopfen mit irgendwelchen Titeln, die dann zu lange laufen. Und dafür fliegen die ganzen schönen neuen Sachen alle raus. Oder schaffen es nicht, weil sich die Leute immer wieder für dieselben Titel entscheiden. Wenn Sie anderer Meinung sind, können Sie uns das ja ins Kommentarfeld schreiben. 12 Wochen Laufzeitbegrenzung bei uns. Ist das okay oder ist das nicht okay? Mal gucken, ob wir eine kleine Diskussion anschieben können. Der Titel jedenfalls fliegt raus. Der Junge mit der Gitarre mit mehr Sehen, 12 Wochen dabei, verabschiedet sich auf Platz 12 mit 4,7%. Und Sie können jetzt sich bewerben als Kandidat für unser Top-Hit-Quiz. S1, der Service, wir haben keine Meldungen. Gute Fahrt in den Abend, es ist 19.32 Uhr.
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1: Und die können Sie jetzt gleich wieder wählen, nämlich für den nächsten Titel. Aber der hier, der Junge mit der Gitarre mit mehr Sehen, der fliegt raus heute Abend in unserer Hitparade. 4,7% gab es nochmal für den Titel. Er ist auf der 12 stehen geblieben und er hat die 12. Woche erreicht und damit fliegt er raus. 12 Wochen Laufzeitbegrenzung in der SR1 Hörer Hitparade. Finden Sie das okay? Oder würden Sie sagen, nee, schmeiß doch die Titel schon nach 6 Wochen wieder raus? Oder würden Sie sagen, nee, 12 Wochen ist mir ein bisschen wenig. Also es dürften auch 20 Wochen sein. Ja, das alles können Sie uns ja mal schreiben in Ihrer E-Mail, in Ihrer Abstimmungs-E-Mail. Da gibt's ein Kommentarfeld. Da können Sie uns ja mal Ihre Vorschläge reinreichen. Kommen Sie auf unsere Seite www.sr-online.de/top oder stimmen Sie ab über Telefon hier in Saarbrücken 0681 60244. Und wir kommen zu unserer zweiten Neuvorstellung. Sie entscheiden, ob der reingeht oder nicht. Die neue von Shaggy ist da. Shaggys neues Album heißt Lucky Day und Shaggy hatte ja mit seinen letzten Produktionen eigentlich immer einen Freifahrtschein für die SR1-Hörer-Hitparade. Soll er mit seiner neuen Single auch einsteigen in die Top 15? Rufen Sie an oder gehen Sie ins Internet. Klicken Sie an. Hey Sexy Lady. Hier ist die neue von Shaggy und Sie entscheiden, ob er reingeht oder nicht.
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0: Das war sie, die zweite Neuvorstellung für die S1 Hörer Hitparade heute Abend. Das war die neue Shaggy-Single Hey Sexy Lady. Bei uns wird gleich gespielt, vorher zwei aktuelle Hinweise. Mehrere S1 Hörer melden. Auf der L424 Zweibrücken Richtung Landstuhl kommt es im Bereich Martinshöhe zu erheblichen Behinderungen durch Nebel mit Sichtweiten unter 50 Metern. Und geblitzt wird momentan auf der L243 zwischen Spiesen und St. Ingbert. Fahren Sie langsam, macht die Straßen sicherer. So, und jetzt wird gespielt.
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0: Und zum Hitquiz habe ich am Telefon Ralf Tochala aus Wolfen. Grüß dich, Ralf.
2: Ja, hallo. Schönen guten Abend.
0: Guten Abend. Wo ist Wolfen, bitteschön?
2: Wolfen ist in Sachsen-Anhalt, in der Nähe von Halle.
0: Ah ja, ich habe mir das beinahe gedacht. Ich wollte nur noch mal sicher gehen. Ralf, du spielst bei uns jetzt um 3 CDs.
2: Ja.
0: Ich drücke dir die Daumen. Und es geht um einen Sänger, den wir gleich spielen, und zwar Mark.
2: Ja.
0: Sagt er dir was?
2: Ja, ja.
0: Gut, also der Sänger Mark, er lebt und arbeitet und produziert in Stuttgart. Aber Mark ist kein Deutscher. Welche Staatsbürgerschaft hat er? Ich biete dir 4 Staatsbürgerschaften an, du suchst dir die richtige raus. Ist Mark ein Schweizer? Oder ist er ein Holländer? Oder ist er ein Österreicher? Oder ist er ein Belgier? Ich mach's nochmal. Ist er Schweizer, Holländer, Österreicher oder Belgier?
2: Oh, schwierig. Also hundertprozentig weiß ich nicht. Ich habe es irgendwo mal gelesen. Ich würde sagen Österreicher.
0: Also Ralf liest, und wenn er liest, dann merkt er sich das, was er liest. Und meistens ist das dann auch richtig, was er sich gemerkt hat. Genau. Herzlichen Glückwunsch, Ralf. Österreich ist die richtige Antwort. Mark kommt aus Österreich, produziert und lebt aber in Stuttgart. Klasse. Ralf, wir schicken dir in den nächsten Tagen ein Riesenpaket mit 3 tollen aktuellen CDs.
2: Wunderbar.
0: Und wir hoffen, dass du noch ein bisschen bei unserer Hitparade bleibst heute Abend. Okay? Danke. Tschüss. So, Jackpot leider leer. Nicht zu ändern. Am nächsten Donnerstag spielen wir wieder um 1 CD. Und jetzt gibt's wieder Musik, und klar, das ist Mark. Aber der hat heute Abend ebenfalls die 12 Wochen Laufzeitbegrenzung erreicht. Mark kicken wir heute Abend also auch raus. Bitte nicht mehr anrufen für diesen Titel. Wonder Man, heute Abend Abschiedstour. 5,0% gab es nochmal für Platz 11. Von der 7 auf die 11 gefallen. Heute zum letzten Mal. Mark mit dem Wonder Man.
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0: Und dann wollen wir mal weitermachen mit Musik, bevor wir dann weitere E-Mails zur Verlesung bringen heute Abend. Hier ist der dritte Titel, den Sie bitte nicht mehr wieder wählen sollten. Es hat keiner damit gerechnet, dass Supertramp es 12 Wochen aushalten mit ihrem Titel Over You. Aber es ist so. 5,2% gab's nochmal für Sie. Sie sind aufgefallen von 9 auf die 10 und verabschieden sich heute. Bitte nicht mehr anrufen für Supertramp, aber gehen Sie nicht zu weit weg vom Telefon. Für die nächsten Titel können Sie gleich wieder abstimmen und Sie können gewinnen. Wir verlosen auch heute wieder in unserer Hitparade ein Sparbuch im Wert von 200 €. Also abstimmen und gewinnen. Nur nicht für diesen Titel hier.
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1: Und heute Abend zum letzten Mal gelaufen bei uns Supertramp mit Over You. 5,2% von der 9 auf die 10 gefallen und in der 12. Woche dabei. Jetzt gibt es eine dritte Neuvorstellung für die SR1 Hörercharts und wenn die sich platzieren sollte, dann wird das gut passen, weil da wäre sie am nächsten Donnerstag drin und dann können Sie auf dem Weg zum Konzert seinen Titel hören. 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Und das ist seine zweite Single. Bryan Adams, unsere dritte Neuvorstellung. Soll er einsteigen? Das entscheiden jetzt nicht nur die Bryan Adams-Fans. Ran ans Telefon, hier in Saarbrücken 0681 und dann die 60244. Stimmen Sie ab am Telefon und Sie gewinnen vielleicht ein Sparbuch im Wert von 200 Euro. Oder kommen Sie auf unsere Seite www.sr-online.de/top.

0: Dritte Neuvorstellung, I Will Always Return und Bryan Adams. Ein Titel auch in dieser Stunde, Santana mit The Game of Love. 5,4% von 13 auf die 9 aufgestiegen, seit 3 Wochen dabei. Stimmen Sie ab für Santana und mehr Hörerhits in der nächsten Stunde.
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Ein wirklich starkes Comeback für Carlos Santana und seine Band. Und das war der Titel The Game of Love bei Top, den SR1-Hörercharts, auf Position 9 zu finden. Und an den Vocals hörten wir Michelle Branch, übrigens damals 19 Jahre alt. Und sie gewann einen Grammy Award für die beste Pop-Collaboration mit diesem Titel The Game of Love.

Single von Janet, Rock My Life. 5,7% gab es für den Titel. So, Laufzeitbegrenzung, 12 Wochen. Das war heute unser Diskussionsthema und die Top-Hörer haben klasse mitdiskutiert. Ich lese mal wieder was vor. Silvia Schmitz aus Heiligenwald. Ich finde, die Titel sollten nicht länger als 8 Wochen drin bleiben. Das reicht dicke und oft kommen dann auch schon wieder neue Songs von den Interpreten raus. Okay, Silvi. Siegfried Schmidt aus Illingen-Genweiler schreibt, lass das doch mit der 12-Wochen-Regelung, damit, wie gesagt, auch neue Interpreten eine Chance haben. Sonst habt ihr zum Schluss vielleicht nur noch Titel, die 12 Wochen drin sind. Gruß ans ganze Team. Christoph Hütter aus Saarlouis, ich würde eine Beschränkung der Songs auf 10 Wochen in Erwägung ziehen und nur Ausnahmetitel länger teilnehmen lassen, solange sie nämlich in den Top 5 sind. Andere Songs, die wochenlang nur im Mittelfeld stehen, verwässern die Hitparade und sollten nach 10 Wochen rausfliegen. Das ist ein ganz interessanter Vorschlag mit den Top 5, Christoph. Darüber werden wir nachdenken. Und Anna Heidt schreibt noch, wenn ein Titel 12 Wochen drin ist, soll man dann sagen, bravo, weiter so? Oder soll man sagen, Schluss bis hierher und nicht weiter? Das ist eine schwierige Entscheidung.

0: Aber ich finde es gut, dass ihr drüber diskutiert. Ja, machen wir auch gerne. Und zum Schluss noch Roland Münster. Das finde ich klasse. Um die Diskussion, um die Laufzeit etwas aufzulockern, ich plädiere für höchstens 7,9999 Wochen. Schönen Dank, Roland. Das war auch ein Diskussionsbeitrag. Wenn Sie auch noch irgendwie was loswerden wollen zu unserer Sendung, kommen Sie ins Internet www.sr-online.de/top. Stimmen Sie ab und nutzen Sie auch das Kommentarfeld. Und wir kommen zu unserem vierten Neuvorschlag. Zur neuen Single von Sarah Connor aus ihrem Album Unbelievable. Die erste Single, das war ja One Night Stand, die war nicht so richtig erfolgreich. Jetzt hat Sarah Connor eine Ballade nachgeschoben. Mal sehen, was die S1-Hörer dazu sagen. Hier ist die neue Single, die heißt Skin on Skin. Die neue von Sarah Connor können Sie jetzt reinwählen in die Top 15. Rufen Sie unsere Hotline an. Hier in Saarbrücken 0681 60244. Oder stimmen Sie ab für Sarah im Internet.
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2: Ja.

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1: Ja, wir sind in der Balladenzeit. Man hört es auch in der neuen von Sarah Connor. Skin on Skin, unsere vierte Neuvorstellung für die SR1 Hörercharts heute Abend. Sie entscheiden, ob Sarah in die Top 15 geht. Wir hatten heute schon eine Neuvorstellung, eine von drei, die es geschafft haben, in die Top 15 zu springen. Jeanette mit Rock My Life ist von 0 auf die 8 gegangen und hier ist gleich der nächste neue Titel. Und das ist ein Oldie, ein Titel, der im Jahr 1969 durch die Welt gerockt ist. Die Nummer Born to be Wild. Und davon gibt's jetzt eine neue Version, gemacht von Kim Wilde. Und das ist eine kleine Sensation, dass die Frau mal wieder in den Charts auftaucht. Kim Wilde, sie wurde vorgestellt am letzten Donnerstag. Sie bekam 6,0% der SR1-Hörerstimmen. Damit ist sie gechartet von 0 auf die 7. Und es liegt jetzt bei Ihnen, was mit Kim Wilde passiert. Rufen Sie uns an in Saarbrücken 0681 60244. Oder kommen Sie auf unsere Seite im Internet www.sr-online.de/top. Hier ist Kim Wilde und Born to be Wild.

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1: Ich finde, das Ding rockt auch ganz schön. Ich meine, nicht so wie das Original, irgendwie anders. Aber ist okay. Platz 7 in dieser Woche. Neu eingestiegen in die S1-Führer Top 15. Kim Wilde mit ihrer neuen Version von Born to be Wild. 6,0% gab es dafür. Immer noch beschäftigen sich die Top-Hörer mit der 12-Wochen Laufzeitbegrenzung. Und wir werden auch gleich wieder ein paar E-Mails vorlesen. Aber erstmal machen wir die Hitparade noch ein bisschen spannender heute Abend. Ladies and Gentlemen. Die S1-Führer-Hitparade hat eine neue Nummer 1. Ja, Ausrufezeichen. Ozzy hat's nicht mehr geschafft. Ozzy Osbourne ist in dieser Woche gefallen von 1 auf die 6. Und er ist in der 6. Woche dabei. 6,2% gab's für den Titel Dreamer. Was passiert mit Ozzy? Ist er auf dem Weg nach unten oder fängt er sich nochmal? Sie entscheiden am Telefon jetzt. Hier in Saarbrücken 0681 60244. Stimmen Sie ab für Ozzy Osbourne oder kommen Sie auf unsere Internetseite und nutzen Sie da natürlich auch das Kommentarfeld.

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1: Runter von der 1, gefallen bis auf die 6. Ozzy Osbourne und der Dreamer, 6,2% für den Titel und er ist seit 6 Wochen mit dabei. Noch etwas zum Thema Laufzeitbegrenzung. 12 Wochen ist ja im Moment unsere Laufzeitbegrenzung. Wir haben eine kleine Diskussion angeregt und die Hörer machen wirklich klasse mit. Zum Beispiel Fritz Walz aus Saarbrücken, der schreibt, 12 Wochen reichen komplett aus, ansonsten coole Sendung. Dankeschön. Marc Meiser schreibt, eure Diskussion ist zwar interessant, aber ich glaube, ihr habt schon eine richtige Entscheidung mit den 12 Wochen getroffen, obwohl ich es nicht schlimm finden würde, wenn von einem Interpreten der alte und auch schon der neue drin wäre in der Top 15. Und Anja Walz aus Saarbrücken, weiter so machen wie bisher, 12 Wochen reichen aus, nicht länger bitte. Und Martin Eckert aus Wattgassen schreibt, ich wäre dafür, jedem Titel nach 10 Wochen 20% der Stimmen abzuziehen, nach 15 Wochen 25% und nach 20 Wochen 30% und so weiter. Auf diese Weise würden jene Titel rausfliegen, die ohnehin nur im Mittelfeld zu finden sind. Echte Dauerbrenner dagegen würden den Hörern erhalten bleiben. Das ist im Prinzip eine gute Idee, Martin, aber das ist eine verflixte Rechnerei. Wer soll das machen? Sollen wir Überstunden einrichten? Aber ist okay, wir werden auch darüber nachdenken. Alle Vorschläge sind uns willkommen. Kommen Sie ins Internet www.sr-online.de/top. Im Kommentarfeld können Sie Kritik, Anregungen oder auch jetzt zu unserem Diskussionsthema 12 Wochen Laufzeitbegrenzung irgendwas eintragen. Und damit gibt's wieder Musik. Die vorletzte Neuvorstellung für die Charts heute Abend und die kommt von Neil Tennant und Chris Lowe. Die neue von den Pat Shop Boys ist da, die heißt London und die stellen wir vor. Die Pet Shop Boys, sollen sie in die Top 15? Rufen sie uns an. Die Hotline hier in Saarbrücken 60244 oder klicken sie die Pet Shop Boys im Internet. Hier ist London, hier ist ihre neue Single.

0: Und das war die vorletzte Neuvorstellung heute Abend. Das waren die Pet Shop Boys, ihre aktuelle Single London. Und Sie entscheiden am Telefon oder über das Internet, ob wir die am nächsten Donnerstag drin haben in unserer SR1-Hörer-Hitparade. Es kommen immer noch so viele E-Mails. Ich werde gleich noch ein bisschen vorlesen. Jetzt müssen wir uns erstmal ein bisschen sputen und musikalisch weitermachen, denn wir gehen in die Top 5 heute Abend. Ich habe es ja gerade schon gesagt, Ozzy Osbourne ist nicht mehr Spitzenreiter in unserer Hitparade. Wir haben eine neue Nummer 1. Im Internet kann man die Titel, die wir anbieten heute für unsere Hitparade, zwar nachlesen, aber da kann man natürlich nicht sehen, wer auf Platz 1 steht. Hey, und die ersten Leute kriechen jetzt schon langsam ins Radio. Ihr müsst noch ein bisschen warten, Leute. Gleich klären wir auf, wer auf Platz 1 ist. Jetzt erstmal die 5, und das ist ein Absteiger in dieser Woche. Von der 3 runter auf die 5 aus ihrem Album Best of Ballads. Hier sind Roxette. 6,4% der Leute hat sich entschieden für die aktuelle Single A Thing About You. Gefallen von der 3 auf die 5, seit 3 Wochen dabei. Hier sind Roxette, A Thing About You. Sie können dafür abstimmen hier in Saarbrücken. 0681-602-44 am Telefon oder kommen Sie auf unsere Seite. Wer abstimmen kann, gewinnen. Ein Sparbuch im Wert von 200 €.
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1: Die 5 heute Abend, seit 3 Wochen dabei, von Platz 3 auf die 5 gefallen. Roxette, A Thing About You. Und für den Titel gab es 6,4%. Noch schnell 2 Stimmen zum Thema 12 Wochen Laufzeitbegrenzung. Frank Krämer aus Landstuhl mailt uns: Warum soll man einen Titel bremsen, der doch eigentlich sehr stark ist? Für mich ergibt das keinen Sinn. Außer man will mehr Abwechslung in der Hitparade. Aber eine Belohnung für die Stärke eines Titels ist es eigentlich nicht. Hast auch nicht so ganz Unrecht, Frank. Aber wir nehmen das mal zu unserem Diskussionsforum mit dazu. Und noch eine E-Mail von Michael Löw aus Avellingen. Und der hat ins Kommentarfeld nur einen einzigen Satz eingetragen. Da steht nämlich: Hallo, ich bin zufrieden. Ausrufezeichen. Das finde ich klasse, Michael, dass wir wenigstens dich zufriedengestellt haben heute Abend. Mal gucken, was die anderen Hörer am Ende der Sendung dazu sagen, ob die auch zufrieden sind. Wir kommen zu Platz 4 in dieser Woche. Wir kommen zu Nena. Ihr Album Nena featuring Nena steht in dieser Woche in den deutschen Albumcharts auf Platz 3. Und darauf ein Remake ihres wohl größten Hits, 99 Luftballons in der 2002 Version. Seit 2 Wochen in den S1 Hörercharts auf Platz 4 stehen geblieben. Mit 6,7%. Stimmen Sie jetzt ab für Nena, für die 99 Luftballons. Kommen Sie auf unsere Hotline 0681 60244 oder gehen Sie ins Internet www.sr-online.de/top.
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1: Auf Platz 4 stehen geblieben in dieser Woche die neue Version von 99 Luftballons von Nena. 6,7% für den Titel. Auf der 4 stehen geblieben, wie gesagt, und seit 2 Wochen ist er mit dabei, der Titel. Und wir kommen zu unserer letzten Neuvorstellung, wie immer die Hörerneuvorstellung in dieser Woche. Und die kommt in dieser Woche von Marc Meiser aus Riegelsberg. Wenn Sie übrigens auch mal eine Hörerneuvorstellung machen möchten für unsere Hitparade, dann rufen Sie einfach an, hier bei uns, die Hotline in Saarbrücken 60244. Geben Sie uns einen Titel durch, den wir noch nicht in der Top 15 haben und den wir auch noch nicht vorgestellt haben. Wenn Sie so einen Titel irgendwo begegneten, dann rufen Sie uns an, geben Sie uns den Titel durch, wir notieren alles. Oder Sie gehen ins Kommentarfeld im Internet und tragen da Ihren Neuvorschlag ein. Wir losen jede Woche einen Hörerneuvorschlag aus. Diese Woche, wie gesagt, hat Marc bei uns Glück gehabt und er hat uns vorgeschlagen die neue Single von Kylie Minogue. Die heißt Come Into My World. Hier ist der Hörerneuvorschlag von Marc Meiser. Kylie Minogue, jetzt abstimmen. Rufen Sie uns an, 60244. Oder gehen Sie ins Internet und klicken Sie Kylie.

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1: Der Hörerneuvorschlag heute Abend von Marc Meiser, Kylie Minogue und Come Into My World. Bevor es in die Top 3 geht, schnell Fußball-Info. Das zweite UEFA-Pokal-Rückspiel läuft heute Abend. Die Bremer müssen gewinnen gegen die Arnheimer. Und es steht 0-0. Es sind 17 Minuten gespielt. Weitere Informationen, na klar, heute Abend bei uns im laufenden Programm. Und damit zur Platz 3. Von der 8 aufgestiegen auf die 3. Seit 3 Wochen dabei. Ich hätte ja gedacht, er wäre noch höher gelaufen. Aber okay, unsere Hörer haben entschieden. Platz 3, 7,0% für Mr. Phil Collins und Can't Stop Loving You. Und dafür können Sie jetzt anrufen. Hier bei uns, die Hotline ist geschaltet. 0681 60244 oder im Internet www.sr-online.de/top. Hier ist Mr. Phil Collins.
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1: Die drei heute Abend: Can't Stop Loving You mit Phil Collins, aufgestiegen von der 8, seit 3 Wochen dabei, und 7,0% der Hörer hat sich dafür entschieden. Und jetzt kommt der Top-Aufsteiger in dieser Woche. Der Top-Einsteiger, um richtig zu liegen. Der Top-Einsteiger, vorgestellt am letzten Donnerstag, von 0 auf die 2 gegangen mit 8,9%. Vielleicht bald unser neuer Spitzenreiter? Fragezeichen. Hier sind Aha mit ihrer aktuellen Single Did Anyone Approach You. Und dafür können Sie jetzt anrufen oder abstimmen im Internet.
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1: Unser Top-Einsteiger der Woche. Aha mit Did Anyone Approach You? Mit 8,9% von 0 auf die 2 gegangen.
2: Tja, da riss das Band mal wieder ab. Die Kassette war zu Ende. Sorry. Aber wir verraten euch natürlich noch, wer auf Position 1 gelandet ist in dieser Ausgabe der Top-Hörercharts. Die Ausgabe vom 14. November 2002. Ich verrate mal so viel, ihr hört jetzt gleich auch den Jahreshit 2002 aus den Top-Hörercharts. Jawohl, dieser Titel wurde am Ende des Jahres auf Platz 1 gewählt. Der Titel stammt aus dem bestverkauften Album des Interpreten, nämlich das Album dazu, das genauso heißt wie die Single, hat sich über 3,1 Millionen Mal verkauft. Tja, und eine tragische Geschichte gibt es natürlich auch noch dazu. 1998 gab es das letzte Album dieses Interpreten, nämlich Bleibt alles anders. Und tja, 1998 verstarb dann auch innerhalb kürzester Zeit die Ehefrau des Interpreten und der Bruder. Genau, es geht um Herbert Grönemeyer. Er war in dieser Trauerphase dann damit beschäftigt, doch wieder Musik zu schreiben, denn er dachte, tja, er hat seine Frau verloren und seinen Bruder, er möchte nicht auch noch seine Musik verlieren. Und das Komponieren half ihm in dieser schweren Zeit. Heraus kam ein wunderbares Album, nämlich das Album Mensch. Und die Single daraus, der Titel Mensch, war wochenlang auf Platz 1 in der deutschen Verkaufshitparade. Diesen Titel hören wir jetzt zum Schluss, die Nummer 1 bei Top, den Hörercharts. Und das war's aus dieser Ausgabe vom 14.11.2002. Weiterhin viel Spaß hier im Programm, bleibt uns gewogen und hier ist die Position 1, Herbert Grönemeyer.

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1: Ja, und das ist schon so ein kleines Wunder, wie ich finde. Die Pet Shop Boys haben sich weiterhin ganz oben platziert, auch am letzten Donnerstag Spitzenreiter in den SR1-Charts mit ihrem Titel Miracles. Und damit geht's los. Damit starten wir die neue Ausgabe, die 255. der SR1-Hörercharts. Und Sie können wie immer mit abstimmen. Einmal per Internet. Kommen Sie auf unsere Homepage, die Ersten haben das auch schon gemacht und haben schon E-Mails mit ihrem Abstimmungsergebnis geschickt. Schicken Sie uns das Ganze und kommen Sie auf unsere Homepage sr1.de/top. Oder Sie rufen unsere Hotline an. Die Top-Hotline ist jetzt geschaltet bis um 20 Uhr. Unsere Nummer hier in Saarbrücken 0681 und dann die 60244. Wenn Sie abstimmen, haben Sie die Chance, ein Sparbuch zu gewinnen. 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Aber gewinnen können Sie es heute Abend bei uns, wenn Sie abstimmen in den Charts. Am letzten Donnerstag hat das Sparbuch übrigens Erika Schauber aus Karlsbrunn gewonnen. Erika, herzlichen Glückwunsch, wie immer vom SR1-Team. Dann kann man heute noch mehr gewinnen und zwar gibt's einen kleinen Jackpot. Im Top-Hit-Quiz sind heute Abend 3 CD-Singles, drei Alben. Ja, wir schmeißen, wenn, dann richtig mit Preisen um uns. Also 3 Alben gibt's heute Abend, die man gewinnen kann im Top-Hit-Quiz. Ja, und natürlich sollte man abstimmen. Und dann machen wir eine starke Hitparade daraus. Wir steigen ein mit der 15 heute Abend. Im März kommt ein neues Album von Yvonne Katterfeld. Und gleich im Anschluss eine 21-Städte-Tour quer durch Deutschland. Und wir haben die neue Single von Yvonne Katterfeld am letzten Donnerstag vorgestellt. Sie bekam 4,1% der S1-Hörerstimmen. Und damit ist sie eingestiegen von 0 auf Platz 15. Neu dabei in den Charts. Sie können jetzt abstimmen bei uns am Telefon 60244 oder im Internet s1.de/top. Hier ist Du hast mein Herz gebrochen und Yvonne Katterfeld.
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1: Und eingestiegen von 0 auf die 15 in dieser Woche. Yvonne Katterfeld mit ihrer neuen Single Du hast mein Herz gebrochen. 4,1% gab es dafür. Übrigens eine von 4 neuen Singles, die drin sind in der Top 15 in dieser Woche. Und die ersten E-Mails kommen rein und viele Leute nutzen natürlich auch wieder das Kommentarfeld. Das freut mich immer, wenn die Leute da irgendwas reinschreiben, Bemerkungen zur Sendung oder so. Zum Beispiel Achim Josten aus Morscholz hat gerade geschrieben, hallo S1-Team, da ich heute Abend noch einen Termin habe, möchte ich es nicht versäumen, vorher noch per Internet abzustimmen. Ich grüße aus dem schönen Morscholz. Schönen Dank, Achim, wir grüßen zurück. Das können Sie übrigens auch machen, wenn Sie jetzt keine Gelegenheit haben. Im Internet haben wir die Abstimmungsmöglichkeit bis Montag um 24 Uhr. Da können Sie noch Ihre Titel anklicken und unsere Top-Hotline, die haben wir leider nur bis 20 Uhr geschaltet. Solange sitzen ganz viele liebe Menschen am Telefon und warten auf Ihre Abstimmungsergebnisse. Sie können uns anrufen hier in Saarbrücken 60244. Und damit zurück in die Top 15 und zu einem Absteiger. Runter von der 13 auf die 14 in dieser Woche mit 4,2%. Der Titel ist in der 8. Woche dabei. Hier sind Simply Red. You make me feel brand new. Anrufen bei uns 60244 oder im Internet Simply Red anklicken. Und dann gewinnen.
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0: 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Und das war Platz 14 heute Abend in den S1 Hörercharts. You Make Me Feel Brand New, das war ein Simply Red mit 4,2% von Platz 13 auf die 14 abgestiegen und seit 8 Wochen dabei. Thomas Nerger aus Völklingen-Werden hat gerade gewählt, mal eine Frage. Ich habe schon öfter bei euch angerufen und es heißt, immer wenn der Lieblingstitel läuft, kann man anrufen. Aber wie oft kann man eigentlich anrufen, wenn einem zum Beispiel 5 oder 6 Titel gefallen? Also das kommt eigentlich sehr selten vor, Thomas, dass sich die Leute nicht zwischen 5 und 6 Titeln entscheiden können. Wenn mal die Entscheidung schwerfällt zwischen dem einen oder dem anderen, dann akzeptieren wir natürlich auch den zweiten Anruf noch. Aber wenn es dann mehr werden vom selben Menschen, dann sagen wir, das muss nicht sein. Also der Name muss nicht so oft in den Lostopf. Aber wir geben die Stimmen natürlich dem Titel. Also Thomas, entscheide dich für irgendwas und melde dich bei uns. Und Joachim Dräger aus Wedding hat gerade gemeldet, klasse Sendung, weiter so, ich bemühe mich. Johannes zum Beispiel mit der ersten Neuvorstellung für heute. Das ist nämlich gleich ein Knaller. Original 1970. Der Originalinterpret hieß Stevie Wonder und der ist jetzt wieder dabei bei der neuen Version. Zusammen auch mit der Sängerin Angie Stone und natürlich mit den Jungs, die es jetzt wieder in die Charts gebracht haben. Den Song Signed, Sealed, Delivered, I'm Yours. Hier sind Blue, unser erster Neuvorschlag mit Stevie Wonder und mit Angie Stone. Was machen Sie draus? Es liegt jetzt bei Ihnen. Rufen Sie an bei uns hier in Saarbrücken 60244 oder kommen Sie ins Internet auf unsere Abstimmungsseite s1.de/top. Wir sind Blue.
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3: 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Erster Neuvorschlag für die Charts heute Abend. Blue mit Signed, Sealed, Delivered, I'm Yours. Es gibt E-Mail-Post von Michael Matter aus München. Ich höre eure Sendung jetzt zum 5. Mal und es ist mir aufgefallen, dass ihr so schöne Musiken verwendet zum Moderieren. In eurer Kolumne ist leider nicht zu sehen, wer dafür verantwortlich ist. Sucht die der Moderator selber aus? Ja, in diesem Falle habe ich das fast selber gemacht mit einigen Ideen und Anregungen der SR1 Hörer. Was mir immer wieder sehr viel Spaß macht. Und Michael schreibt noch schönen Gruß aus München. Ich grüße alle Fans von Alemannia Aachen. Ja, danke schön, Michael. Das geben wir gerne weiter. Und Sabine Nieren hat gerade gemailt aus dem sonnigen USA, aus Carolina. Und sie freut sich immer, wenn sie deutsche Stimmen

Stimmen aus ihrem Computer hört. Und nicht immer nur aus Amerika. Ja, Sabine, gerne geschehen. Bleibt noch ein bisschen dabei bei uns. Wir hätten jetzt zum Beispiel einen Neuzugang in die Top 15 von 0 auf 13 gechartet. Und das ist Musik aus Amerika. Sie hat gerade beim Super Bowl gesungen, Beyoncé mit Me, Myself and I. Und das mit 4,3%. So ist sie eingestiegen in die S1-Charts auf Platz 13. Stimmen Sie jetzt wieder ab. Rufen Sie bei uns an, 60244 in Saarbrücken. Oder kommen Sie ins Internet, s1.de/top, Beyoncé, Me, Myself and I. S1 Top.

0: 9 in S1-Hörercharts, eingestiegen von 0 auf die 13. Beyoncé, Me, Myself and I mit 4,3%.
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0: Die Hotline, um abzustimmen, aber auch um jetzt bei uns auf die Schnelle 3 aktuelle Alben zu gewinnen, denn wir spielen gleich unser Top-Hit-Quiz. Es gibt eine Frage aus dem Bereich der Hitparade. Mit 4 Antworten, Sie suchen sich die richtige aus und dann gewinnen Sie. Es geht um 3 aktuelle Alben, die sind im Jackpot. Bewerben Sie sich jetzt als Kandidat. Rufen Sie uns an hier in Saarbrücken. 60244. Wir losen einen Kandidaten aus, der kann gleich mit mir spielen. Und hier ist Platz 12 in dieser Woche. Um 2 Plätze gestiegen von der 14. Udo Lindenberg und Nena mit ihrem neuen Duett Horizont. 4,4% gab es für den Titel. Er ist in der 3. Woche dabei. Dafür können Sie abstimmen im Internet. s1.de/top. Oder rufen Sie uns an und bewerben Sie sich gleich als Kandidat. Telefon 60244.
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0: Udo Lindenberg und Nena mit Horizont auf Platz 12 heute Abend in den SR1 Hörercharts und das mit 4,4% der Stimmen. Der Titel ist aufgestiegen von 14 auf die 12 und ist in der dritten Woche dabei. Gleich wird bei uns gequizt, dann geht's um drei aktuelle Alben in unserem Top-Hit-Quiz. Vorher noch unsere zweite Neuvorstellung und diese Frau, die hat einen Stein im Brett bei den SR1 Hörern. Sie wurde nämlich mit White Flag gewählt zum Top-Hit des Jahres 2003 von unseren SR1 Hörern. Und wir präsentieren heute Abend die neue Single von Dido. Bin gespannt, wo die jetzt landet. Rufen Sie an und entscheiden Sie sich vielleicht für Life for Rent. Jetzt am Telefon 0681 60244 oder klicken Sie für Dido im Internet s1.de/top und hinterlassen Sie mir irgendwas im Kommentarfeld. Wenn ich Zeit habe, heute Abend wird das alles noch vorgelesen. Und hier ist Dido.
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1: Zweiter Neuvorschlag für die S1 Charts. Dido's neue Single und Life for Rent.
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1: Ich quizze heute Abend mit Barbara König. Guten Abend, Barbara.
3: Hallo, Dieter.
1: Hallo. Barbara, wir spielen gleich Aretha Franklin. Der Name sagt dir was, ne?
3: Mhm.
1: Das ist nämlich, oder die Kritiker sagen immer, die Queen der Soul-Musik.
3: Ja,
1: und
3: macht gute Musik.
1: Ja, genau. Und es gibt aber auch Leute, die sagen, es ist die große alte Dame der Soul-Musik. Und wir wollen von dir wissen, Barbara, wie alt ist Aretha Franklin wirklich? Und ich gebe dir jetzt 4 Jahreszahlen vor. Also ist sie 53, ist sie 57, ist sie 62 oder sogar schon 69 Jahre alt? Also 53, 57, 62 oder 69 Jahre. Wie alt ist Aretha?
3: Das ist richtig schwer. Also mein Vater kannte dir mit Sicherheit auch schon.
1: Entscheide dich, Barbara.
3: Ich sag 57.
1: 57. Knapp daneben. Schon ein bisschen älter, Barbara. Aretha Franklin ist nämlich 62. 1943 geboren in Memphis. Schönen Dank fürs Mitspielen, Barbara.
3: Ja,
1: tschüss dann. Okay, ciao. Und dann geht's in der nächsten Woche um 4 CDs. Der Jackpot wird immer größer. Und hier ist sie. Hier ist Aretha Franklin. Neu drin in den S1 Hörercharts. Und das mit 5,4%. Ihre Single Wonderful ist gechartet. 5,4%. Vielleicht werden es heute Abend noch ein paar Prozent mehr. Rufen Sie an und entscheiden Sie sich jetzt für Aretha Franklin am Telefon 60244 oder im Internet s1.de/top.

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1: Und eingestiegen von 0 auf die 11. Aretha Franklin mit Wonderful, 5,4% von den SR1-Hörern zum ersten Mal mit dabei. Ich finde das klasse, wie die SR1-Hörer dann so genau zuhören auf alle Einzelheiten, wie zum Beispiel Jörg Spart aus Becking, da hat sie mich gerade gemeldet. Das war eine tolle Idee, mal einen Tusch nicht für den Telefonkandidaten zu spielen, sondern für Aretha Franklin. Öfter mal was Neues. Und es hat auch noch toll gepasst. Ja, gut, Jörg, du wirst festgestellt haben, dass extra auf dem verkehrten Knopf gedrückt hat. Das haben alle anderen auch gehört. Ich wollte es eigentlich unerwähnt lassen, aber auch kann noch mal passieren. Eigentlich wollte ich den Jingle spielen, Top Platz 11, aber dann habe ich den Gewinner-Jingle abgedrückt. Aber klasse, Jörg, dass du so gut zuhörst und dass noch viele andere Leute zuhören. Ich habe noch viel mehr E-Mails gekriegt. Gleich geht's noch ein bisschen Postecke, aber erstmal Mr. Michael Jackson. Der ist auf Platz 10 gelandet, in dieser Woche um einen Platz gestiegen, rauf von der 11. In der vierten Woche läuft sein Titel One More Chance aus seinem Album mit den Nummer 1 Hits. 5,9% gab's für Michael und Sie können weiter anrufen bei uns. 60244 in Saarbrücken, die Top Hotline, oder im Internet anklicken s1.de/top. Und Sie können gewinnen. 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
1: Michael Jackson mit One More Chance auf der 10 heute Abend. Gewählt von Ihnen mit 5,9% der Hörerstimmen. Aufgestiegen von der 11 und seit 4 Wochen dabei. Ja, jetzt gucke ich nochmal schnell in mein Postfach. Und zwar hat uns Hubert Hornetz gemailt aus Beckingen. Stimmt es, dass Cyndi Lauper ein neues Album aufgenommen hat, das auch schon auf dem Markt ist? Man hört gar nichts davon. Also, das stimmt. Hubert, ich habe auch gerade nochmal nachgeguckt. At Last heißt das neue Album von Cyndi Lauper. Hubert bittet uns, das Teil irgendwann mal vorzustellen. Ich gebe es weiter an unseren Musikchef. Und Oliver Tschaschel aus Seeste hat gemailt, ich fand das letzte Woche klasse, dass ihr spontan nochmal das Original angespielt habt von Talk Talk für It's My Life. Zudem, weil viele Hörer das Original gar nicht mehr kennen. Jetzt meine Frage, geht das vielleicht auch mal beim Titel von Limp Bizkit Behind Blue Eyes? Der ist ja im Original von den Who. Könnte man den auch nochmal original in Erinnerung rufen? Lieber Oliver, heute leider nicht, weil da habe ich nicht dran gedacht. Und den haben wir auch nicht auf der musikalischen Festplatte bei uns, den Originaltitel von The Who. Aber ich besorge ihn für die nächste Woche und nehme mir die E-Mail gerade mal mit. Und dann kriegen wir das nächste Woche mal geregelt. Oliver, schönen Dank für die Anregung. Jetzt haben wir noch eine Neuvorstellung. Und zwar die neue von Stacey Orrico. Nominiert für einen Grammy für das beste Gospel- und Pop-Album und die neue Single, die heißt I Promise. Die schicken wir jetzt noch ins Rennen und in der nächsten Stunde eröffnen wir mit Platz 9 in den Charts heute Abend mit Nelly Furtado mit dem Titel Powerless. Der bekam 6,0% von der 5 auf die 9 gefallen und seit 3 Wochen dabei. Nelly also in der nächsten Stunde und hier ist unsere dritte Neuvorstellung, Stacey Orrico und I Promise.
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1: Und damit sind wir in der zweiten Stunde der S1 Hörercharts. Die neuen 9 in dieser Woche. Nelly Furtado und ihr Titel Powerless. 6,0% der S1 Hörer haben dafür abgestimmt. Der Titel ist gefallen. Von der 5 runter auf die 9 und ist seit 3 Wochen mit dabei. Stimmen Sie weiter ab über Ihre Lieblingshits im Radio. 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Alles, was Sie machen müssen, rufen Sie uns an, wenn Ihr Lieblingstitel im Radio läuft. Unter der Telefonnummer hier in Saarbrücken 0681 und dann die 60244. Oder kommen Sie zu uns ins Internet auf die Abstimmungsseite für die Hitparade s1.de/top. Sie können gewinnen und Sie können starke Musik im Radio hören. Jetzt zum Beispiel gleich Platz 8 in dieser Woche. Auch abgestiegen von der 4 runter auf die 8 seit 3 Wochen dabei. Black Music mit den Black Eyed Peas. 6,1% für Ihren Titel Shut Up. Rufen Sie an und stimmen Sie jetzt ab für die Black Eyed Peas.
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